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0: die Zeit. Es ist 6 Uhr. 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
2: Im Studio Holger Dilk. Schönen guten Morgen. Für stark zuckerhaltige Getränke wird ab dem kommenden Sommer eine neue Steuer fällig. Union und SPD haben sich jetzt auf die Details geeinigt, berichtet das Redaktionsnetzwerk Deutschland. Mehr von Gisa Weber.
3: Die Steuer soll ab dem kommenden Juli gelten und 26 oder 32 Cent pro Liter betragen, je nachdem, wie viel Zucker im Getränk ist. Konkret sind die Grenzen 5 und 8 Gramm pro 100 Milliliter. Reine Fruchtsäfte und Getränke mit Süßstoffen sind ausgenommen. Auch kleinere Hersteller müssen die Abgabe nicht zahlen. Finanzminister Klingbeil wollte ursprünglich höhere Steuersätze. Das Kanzleramt hatte seinen Entwurf aber gestoppt.
2: Alexander Schweizer ist neuer Bundesarbeitsminister. Der SPD-Politiker hat seine Ernennungsurkunde von Bundespräsident Steinmeier erhalten. Der ehemalige Ministerpräsident von Rheinland-Pfalz übernimmt ein Schlüsselministerium, so Steinmeier.
4: Sie übernehmen heute ein Amt, das wie kaum ein anderes den Alltag der Menschen in diesem Land berührt und deren Sorgen bestimmt. Es geht um Arbeit, soziale Sicherheit, das Auskommen im Alter. Und Sie als Minister müssen direkt loslegen mit der Umsetzung von Vorhaben, die für unser Land von zentraler Bedeutung sind. Dass die Wahl auf Sie gefallen ist, ist kein Zufall. Sie kennen dieses Feld aus jahrelanger Verantwortung.
2: Papst Leo XIV. Hat eine Lungenoperation erfolgreich überstanden. Nach Angaben des Vatikan wurde ihm in Rom ein Knoten aus der Lunge entnommen. Offenbar war diese auch bösartig, wurde laut Vatikan aber vollständig entfernt. Heute startet in Hamburg der Prozess gegen einen der mutmaßlichen Saboteure an der Nord Stream Pipeline. Angeklagt ist ein ukrainischer Offizier. Laut Anklage soll der Auftrag dazu von ukrainischen Behörden ausgegangen sein. Die Ukraine weist die Anschuldigungen von sich. RB Leipzig hat in der Fußball-Champions League den zweiten Sieg im zweiten Spiel geholt. Die Sachsen setzten sich mit 1:0 gegen PSV Eindhoven durch. Bayern München kam dagegen beim norwegischen Team Viking Stavanger nicht über ein 3:3 hinaus.
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5: Mit KI-Support. Regen gibt es erstmal noch, der zieht aber flott Richtung Südosten ab. An den Alpen kann er länger dranbleiben, sonst lockert es nach und nach auf. Im Westen gibt es am Morgen auch mal Nebel. Später bleibt es meist trocken, mit Wolken mal mehr, mal weniger. Dazu steigen die Höchstwerte auf 14 bis 19 Grad. Morgen startet es teils neblig, dann trocken und oft freundlich, maximal 21 Grad.

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0: Der King of Rock'n'Roll, Mr. Elvis Presley, mit Surrender war der Opener meiner Sendung.
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0: Da ist er, der Wochenteiler. Der Wochenteiler. Mittwoch, der 14. Oktober 2026. Ihr hört wie immer die Sendung Der Morgen mit Gernot, die es montags bis freitags von 6 bis 9 Uhr live gibt und unlive von 3 Uhr in der Nacht bis 6 Uhr ran, immer als Wiederholungssendung vom Vortag. Ihr wisst ja, eine Sendestunde ist im Radio strukturiert, ja, in einem guten Radiosender. Ne, da passiert eigentlich immer das Gleiche. Also jede Stunde passiert immer derselbe Ablauf. Bei mir wie folgt. Zur vollen Stunde Nachrichten, Sport und Wetterbericht in kompakter Variante. In der 20. Sendeminute ein kleiner Beitrag. Um halb die Wetteraussichten und 10 nach halb gucken wir, wer heute Geburtstag hat. Weiteres schaffe ich nicht, weil ich keine komplette Redaktion hier habe, so wie andere Starsender, wo im Hintergrund 15 bis 20 Mann für die Sendung arbeiten und für den Moderator, ne? Hab ich nicht. Gernot, kannst dir wohl keine Sekretärin leisten, wa? Nee, das hat andere Gründe. Ich bin denen nicht hübsch genug. Verstehe ich eigentlich gar nicht, wenn ich so in den Spiegel reingucke morgens. Ach, was bin ich heute gut. Oh, wie bin ich heute in Form oder so ähnlich, denke ich meistens dann. Ihr Lieben, und musikalischerseits bei mir der stete Wechsel von deutsch in nicht deutsch gesungenem Liedgut, dazwischen die aktuelle Uhrzeit und zack ist der Drops so gut wie lutscht. 6 Uhr und 8 Minuten haben wir es, 8 Minuten nach 6 und nach dem King. In Englisch gibt's was Deutsches mit France Gall. Das war eine schöne Partie. Schön, dass ihr da seid. Moin, moin. Danke fürs Einschalten.

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1: Nicht schlecht, wa? Nicht schlecht. Das singt auch in Französisch, die Nummer. Hier mal die deutsch eingesungene Variante. Das war eine schöne Party. 6:11, 4 Minuten. Vor Viertel sieben haben wir's in der Zwischenzeit. Chris Rea mit der schönen rauen Reibeisenstimme singt, besingt vielmehr, die alle, die Josephine heißen.
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0: Schnuckli, entspannte Musik mit Chris Rea und Josephine. Alle MC Alt- und Ölig-Fans, ja, müssen jetzt ganz, ganz stark sein. Ende Oktober, am 27. Oktober, gibt es den letzten McRib zu kaufen. Ja, den Verkauf von diesem leckeren Teil, ja, wird eingestellt. Ja. McRib gibt's nämlich mehr. Ab 27. Oktober, ein Schelm, der dabei Böses denkt. Schweinefleisch. Ja. Vielleicht werden die McDonalds-Restaurants, haben die denn oben irgendwann so eine komische Gernot? Naja, man weiß ja nie. Gibt es da nur Eintritt mit einem fliegenden Teppich vor der Tür? Gernot, jetzt ist aber hier noch. Tja, warum stellen sie das wohl ein? Das war das einzige Ding, was mir gefallen hat. Und dieser Fischding-Teil, Fischteil, ne? Aber dieser McRib, der war schon lecker, ne? Gibt's nicht mehr. Mit den frischen, knackigen Zwiebeln hat mir sehr gefallen immer, ne? Ja. Wir gehen gar nicht bei McDonald's. Ja, der den nicht. Aber der war eben... Und die Soße, die Barbecue-Soße, die gibt's übrigens nicht dieselbe. Das, was da in die kleinen Schälchen extra gibt, da, ne? Was sie mit zugeben, nee, muss ja bezahlen inzwischen, ist nicht dieselbe. Dieselbe. Wie auch immer. Nee, schmeckt nicht genauso, wollen wir noch so sagen, ne? Die sie darauf machen, die schmeckt etwas anders. Leckerer einfach, ne? Gibt keinen McRib mehr. Also, schnell noch hin bei MC Alt und Ölig und McRib essen, ne? Am 27. Oktober... Gib's die letztmalig. Olaf der Flipper, wir sagen Dankeschön. Im wahrsten Sinne des Wortes. McRib ade. Uhrzeit noch. 6 Uhr und 17 Minuten, 2 Minuten nach Viertel 7.
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0: Von seinem neuen Album ist der Titel hier, ja. Den gibt's auch in einer Originalvariante, ist das Ding von 2009. Hier die 2022er Variante. Olaf der Flipper. Wir sagen Dankeschön. 6 Uhr und 21 Minuten haben wir es. 9 Minuten vor 6:30. Jetzt gibt's den Beitrag und dann die Baseballs mit Wake Me Up Before You Go Go.
1: Ein Hamster, der sich in einem Auto verkrochen hatte, hat mehrere Automechaniker 5 Tage lang zum Narren gehalten. Wie die britische Nachrichtenagentur PA am Samstag berichtete, hatte Alan Pinto aus Liverpool den Hamster als Überraschung für seinen Sohn gekauft. Als er zu Hause ankam, war der Nager jedoch ausgerissen. Daraufhin brachte Pinto seinen Mercedes am Montag in die Werkstatt und ließ alle Polster ausbauen. Doch ohne Erfolg. Um den Hamster hervorzulocken, ließen die Mechaniker über Nacht Futter zurück, das am nächsten Morgen verschwunden war. Daraufhin bauten sie die gesamte Karosserie ab. Doch noch immer ließ sich der Gesuchte nicht blicken. Ein Anruf beim Tierschutzverein führte zur Installation einer tierfreundlichen Falle mit Futter und Streu. Doch Hammy, wie der Hamster inzwischen genannt wurde, erwies sich als schlauer. Am nächsten Morgen war die Falle leer und kaputt. Hammy hatte den Mechanismus zernagt und sich dann Futter und Streu gesichert. Am Freitagmorgen schlug die Frau des Werkstattchefs schließlich vor, die Hilfe eines weiblichen Hamsters in Anspruch zu nehmen. Und siehe da, binnen Sekunden kam Hammy aus dem Fahrgestell hervor, um seine Artgenossin zu beschnüffeln. So bekam der Kunde am 5. Tag seinen Hamster zurück, zusammen mit einer Rechnung mit knapp über 3000 Euro.
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0: Die Baseballs waren, ja, wir kennen die Nummer natürlich von Wham, richtig, von George Michael und hier in der Rockabilly-Variante. Finde ich ganz angenehm, ja. Also manche Sachen, anders gesagt, mehrheitlich finde ich so nachgesungene Titel nicht unbedingt ciao, aber manche lassen sich was einfallen, ne? Und das hier ist tatsächlich so eine Nummer, The Baseballs und Wake Me Up Before You Go Go. So einen schnucklichen Song haben wir noch bis ran ans Wetter, denn wir haben es jetzt 6 Uhr und 27 Minuten. 3 Minuten vor 6:30. Linda Feller singt Gernot lügt am meisten. Was singt die? Keiner lügt so schlecht wie du. Okay. Some you win and some you lose. Das ist also ein Titel, den sie zur Hälfte in Deutsch und zur Hälfte in Nicht-Deutsch. Gernot. Nee, du bist wirklich ein... Ja, genau das bin ich.
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0: Linda Feller, ja, die hat den Titel ja auch in Englisch eingesungen, den gibt's auch komplett als Englisch und auch komplett als Deutsch und hier die Mischvariante Deutsch und Englisch. 6:31 haben wir's, eine Minute nach 6:30. Jetzt kümmern wir uns um die Wetteraussichten und ein paar Verbrauchertipps, wie immer, können sich anschließen. Und dann gibt's eine Nummer, die haben wir vor 14 Tagen schon gehört. Ich kann mich entsinnen. Aber ich muss zu meiner Schande gestehen, der war noch in MPEG 3. Ja, wie der Geburtstag hatte, ne? Der John Lennon. Und jetzt habe ich den ausgetauscht am Wochenende. Jetzt ist er hier in Top-Qualität in Fleck nochmal. Just like starting over. Ach, was schön. Aber erst das Wetter.
1: Mit KI-Support. Regen gibt es erstmal noch, der zieht aber flott Richtung Südosten ab. An den Alpen kann er länger dranbleiben, sonst lockert es nach und nach auf. Im Westen gibt es am Morgen auch mal Nebel. Später bleibt es meist trocken, mit Wolken mal mehr, mal weniger. Dazu steigen die Höchstwerte auf 14 bis 19 Grad. Morgen startet es teils neblig, dann trocken und oft freundlich, maximal 21 Grad.

0: Hier im Kopfhörer höre ich den Unterschied, ne? Zwischen MPEG 3 und FLAC oder WAV-Dateien, da hört man den Unterschied. Ja, der also mir zuhört mit dem Handy oder so, der wird den Unterschied nicht gemerkt haben. Aber ich sitze ja hier mit dem Kopfhörer, ich bin der Bestimmer. Und somit mag ich FLAC bzw. WAV-Dateien erheblich lieber wie dieses MPEG 3 Geschlürfe. Jetzt haben wir es 6 Uhr und 36 Minuten, 6 Minuten nach 6:30. Tommy Steiner besingt jetzt in einem Medley so einen kleinen Auszug seiner größten Erfolge.
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Dann gucken wir mal, wer am 14. Oktober Geburtstag hat oder hätte. Daniel Boschmann, ja, der deutsche Fernsehmoderator, wird heute 46 Jahre alt. Dann haben wir auf der Agenda Peter Klöppel, ja, der deutsche Journalist und Fernsehmoderator, wird heute 68 Jahre alt. Des Weiteren haben wir von der Formation Nazareth den schottischen Sänger Dan Cafferty. Der hätte heute auch Geburtstag gehabt, 2022 ist er im Alter von 76 Jahren gegangen. Der deutsche Schauspieler Udo Kier hätte heute auch Geburtstag gehabt, voriges Jahr ist er im Alter von 81 Jahren verstorben. Dann haben wir noch auf der Agenda, ich gucke, oh, hier kommt eine ganze Menge noch, Edith Hanke, ja, die deutsche Schauspielerin und Synchronsprecherin, die hätte heute auch Geburtstag gehabt, ist 2015 im Alter von 86 Jahren verstorben. Der britische Schauspieler, ja, ihr wisst schon, ja, Dingens 07, James Bond, Roger Moore, unter anderem hat er auch gespielt, wissen wir ja. Der hätte heute auch Geburtstag gehabt, ist aber mit 89 Jahren 2017 verstorben. Wen haben wir noch? Den deutschen Politiker Heinrich Lübke und zweiten Bundespräsident der BRD. Der hätte heute auch Geburtstag gehabt. Und zu guter Letzt, nee, als vorletztes, Dwight D. Eisenhower, der US-amerikanische General und 34. Präsident der USA, hätte heute auch Geburtstag gehabt. Er ist 1969 im Alter von 78 Jahren verstorben. Das Musik- bzw. das Geburtstagsständchen, das singt uns ein ganz besonderer Held im wahrsten Sinne des Wortes. 86 Jahre wird heute Sir Cliff Richard. Ich habe ihn sehr gerne im Programm, wie ihr wisst, reichlich von ihm. Und jetzt singt er den Titel Some People. Cliff Richard, herzlichen Glückwunsch!

0: Geburtstagskind des Tages, 86 Jahre wird Sir Clifford, hat heute Sam People, 6:47, 6:47. Alle, die jetzt los müssen auf Malore, wünsche ich einen schönen Wochenteiler. Hören wir uns morgen ab 6 Uhr, beziehungsweise die hören ja meistens ab 5 Uhr schon zu, wieder. Wolfgang Petri singt Ein ganz normaler Tag.
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0: Petri, ein ganz normaler Tag, genau, ein ganz normaler Mittwoch ist heute. 6 Uhr und 52 Minuten, 8 Minuten trennen uns vor der 7 Uhr Marke. Die Les Humphrey Singers sind jetzt dran, besingen den Karneval.
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0: Dillers Humphrey Singers war der vorletzte Titel in der ersten Stunde. Ein Titel haben wir noch bis ran. Die Nachrichten. Semino Rossi singt noch Vamos, Amore Mio, Vamos.
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2: Im Studio Holger Dilk. Schönen guten Morgen. Union und SPD haben sich offenbar endgültig auf eine Zuckersteuer geeinigt. Wie das Redaktionsnetzwerk Deutschland berichtet, soll sie ab kommendem Juli für besonders süße Getränke gelten. Die Grenzen sollen demnach bei 5 bzw. 8 Gramm Zucker pro 100 Milliliter liegen. Fällig werden dafür dann 26 bzw. 32 Cent pro Liter. Nicht gelten soll die Steuer für Zero-Getränke, reine Fruchtsäfte oder auch alkoholfreies Bier. Auch kleinere Getränkehersteller sollen von der Steuer befreit werden. In Hamburg muss sich ab heute einer der mutmaßlichen Saboteure der Nord Stream Pipeline vor Gericht verantworten. Die Bundesanwaltschaft wirft dem ukrainischen Offizier unter anderem einen Angriff auf zivile Objekte vor. Ein Kriegsverbrechen. Philipp Nitzig.
3: Gemeinsam mit mehreren Tauchern und einem Sprengstoffexperten soll der Angeklagte in Rostock ein Schiff gechartert haben, um den Sprengstoff an der Pipeline anzubringen. Die Explosion wenige Tage später richtete schwere Schäden an. Die Bundesanwaltschaft geht davon aus, dass der Auftrag dazu von ukrainischen Behörden kam, damit Deutschland nicht mehr durch Gaskäufe Putins Kriegskasse fülle. Der ukrainische Präsident Zelensky bestreitet eine offizielle Beteiligung.
2: Papst Leo ist an Lungenkrebs erkrankt. Bei seiner Operation gestern ist laut Vatikan ein bösartiger Tumor und ein Teil der Lunge entfernt worden. Ob der Krebs sich weiter ausgebreitet hat, ist bisher noch unklar. Bundespräsident Steinmeier hat am Abend Alexander Schweizer zum neuen Arbeitsminister ernannt. Der ehemalige Ministerpräsident von Rheinland-Pfalz übernimmt das Amt von Bärbel Baas. Als erstes großes Projekt muss Schweizer nun die Rentenreform auf den Weg bringen. Der Euro-Jackpot von 120 Millionen Euro geht nach Nordrhein-Westfalen. Der Gewinner hatte bei der Ziehung alle 5 Zahlen und beide Euro-Zahlen richtig. In der zweiten Gewinnklasse gibt es 7 weitere Gewinner aus mehreren Ländern. Sie bekommen jeweils knapp 3 Millionen Euro. Der FC Bayern München hat in der Fußball-Champions League bei Viking Stavanger in Norwegen 3:3 gespielt. Die Münchner lagen zur Halbzeit 0:2 zurück, stellten dann noch auf 3:2. Nach einer roten Karte für Michael Olise gelang Stavanger noch der Ausgleich. RB Leipzig gelang ein 1:0-Sieg gegen den niederländischen Meister PSV Eindhoven.
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4: Mit KI-Support. Regen gibt es am Morgen vor allem Richtung Alpen, sonst sind auch mal Nebelfelder dabei und danach wird es immer trockener mit mehr Wolkenlücken. Im Laufe des Tages mischen sich Sonne und Wolken, die Höchstwerte liegen bei 14 bis 19 Grad. Morgen startet es stellenweise wieder mit Nebel, danach bleibt es trocken und freundlich bei bis zu 21 Grad.

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0: Olivia Newton-John, If Not For You, war der Opener der zweiten Stunde meiner Sendung
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0: Mittwoch der Wochenteiler, der 14. Oktober 2026. Ihr hört die Sendung Der Morgen mit Gernot, die es live gibt, Montag bis Freitag von 6 bis 9 und nicht live von 3 Uhr in der Nacht bis 6 Uhr ran, immer als Wiederholungssendung vom Vortag. Zur vollen Stunde wird er informiert bei mir mit Nachrichten, Sport und Wetterbericht. In der 20. Sendeminute ein kleiner Beitrag, um halb dann die Wetteraussichten und 10 nach halb schauen wir, wer heute Geburtstag hat. Wie immer der musikalische Städtewechsel von deutsch in nicht deutsch gesungenem Liedgut und dazwischen, na klar, die aktuelle Uhrzeit, das nenne ich Fairnessfilter. 7 Uhr und 8 Minuten haben wir es, 8 Minuten nach 7. Nach Olivia Newton-John in Englisch hören wir jetzt Wenke Mürre und die meint, Kalkutta liegt am Ganges, ne? Genau, Berlin liegt an der Spree. Ja, gibt's tatsächlich verschiedene Gesangs. Ich glaube, das ist sogar die Variante, wo sie das da singt, ne? Ja, ansonsten, das ist eher neumodisch, denn die Originalversion, wir hatten die gesungen. Vico Toriani, ne? Ich muss mal scharf nach, ich glaube ja. Macht nichts. Egal, wie auch immer. Ich find's schön, dass ihr da seid, eingeschaltet habt und total müde, ne? Ah, schon wieder aufstehen, wa? Noch eine Stunde hinlegen wäre nicht schlecht, wa? Eine nicht? Nee? Eine halbe? Was? 3 Stunden noch? Nein? Moin, ihr Lieben!

0: Genau, im Original eingesungenen Titel von Vico Toriani, da kommt das nämlich gar nicht vor mit der Spree, ne? Kalkutta liegt am Ganges, Paris liegt an der Seine, singt Vico Toriani, und die Wenkemöhrer singt Berlin liegt an der Spree. Wie recht sie hat. Aber nicht nur, ne? Jans Berlin liegt nicht nur an der Spree, sondern auch an der Havel, wie wir ja wissen, ne? Gut, aber vielleicht hat sie... Das für Ossis-Saison, für damalige Ossis. Wann kam das Ding eigentlich raus? Warte mal, jetzt muss ich das jetzt. Wenn wir den schon Quatsch machen, machen wir richtig Quatsch. 1969. Ja, nee, da hätte sie eigentlich tatsächlich die Havel mit erwähnen können, sollen, wollen. So, lassen wir's. Bevor der Quatsch noch quetscher wird, hören wir jetzt Chili und Johnny Loves Jenny. Und das Ganze um 7 Uhr und 12 Minuten, 3 Minuten vor Viertel 8.
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0: Chitty, die scharfe Formation, liebt Jenny. Genau, Johnny liebt Jenny. 7:16, eine Minute nach 7:45 haben wir es in der Zwischenzeit. Maite Kelly ist mal wieder dran, die ist ja fast täglich auch in den Zeitungen drin mit dem und das nicht und das. Ja, jetzt ist sie offen, bereit für eine weibliche Beziehung, was es nicht alles gibt. Ob das der eine oder andere Künstler macht, um auf die erste Seite von Boulevardblättern zu kommen, ich weiß es nicht. Ich mag trotzdem ihren Gesang und ihre Art und für mich hat sie eine nette Ausstrahlung. Ja, ich denke mal, die Künstler, die brauchen das. Ja. Sie müssen vorne im Rampenlicht stehen. Naja klar, sonst wären sie ja keine Künstler. 7 Leben für dich, singt sie.
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0: Maite! Maite Kelly singt 7 Leben für dich. 7:21 haben wir es. 9:08. Jetzt gibt's den Beitrag, den ich am Anfang der zweiten Stunde versprach. Und dann hören wir aber One and One and One. Richtig, aber erst der Beitrag.
1: Polizei stoppt nackten Autofahrer auf dem Weg ins Bordell. Zwei Beamten fällt ein Mann auf, der offensichtlich unbekleidet dem Steuer sitzt. Dass er seinen Wagen schließlich stehen lassen muss, hat aber einen anderen Grund. Die Polizei hat diesen nackten Autofahrer gestoppt, der nach eigenen Angaben auf dem Weg ins Bordell war. Der Mann habe unbekleidet hinterm Steuer gesessen, als die Beamten seinen Lieferwagen kontrollierten, berichtete die Polizei. Zu allem Überfluss besaß der Mann keinen Führerschein. Er musste seinen Weg zu Fuß fortsetzen. Allerdings ließen die Beamten den Mann erst gehen, nachdem er seine Kleider wieder angezogen hatte. Warum er die schon vor Fahrtantritt ausgezogen hatte, habe der Mann nicht sagen können. Er muss jetzt mit einer Strafe wegen Fahrens ohne Fahrerlaubnis rechnen.
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0: Aber ist immer gut. Genau, wenn man sie singen tut. Gernot. 7:26, 4 Minuten vor 7:30 haben wir es jetzt in der Zwischenzeit. Jetzt gibt's nochmal den echten Altmeister des deutschen Schlagers. Weit über 1000 Titel gehen auf sein Konto. Nicht nur für sich selber, sondern für viele, viele seiner Mitstreiter hat er Musikgeschichte im wahrsten Sinne des Wortes geschrieben. Gigi Anderson singt Unser Himmelbett war nur der Strand.
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0: Deutscher Disco, Fox and Reinkultur mit Gigi Anderson. Unser Himmelbett war nur der Strand. Ein Fest für die Schlagerfans unter meinen Zuhörern. Wir haben es 7:30 Uhr, ganz genau Halbzeit der kompletten Woche meiner Sendung Der Morgen mit Gernot. Halbzeit auch für diese Sendung hier am Mittwoch. Wir hören jetzt die Wetteraussichten und ein paar Verbrauchertipps. Die können folgen. Anschließend gibt es eine schöne Nummer, die kennen wir eigentlich von Roy Orbison. Ja? I drove all night. Selbst Cyndi Lauper hat das Ding geschmettert. Wir hören jetzt mal diesen schönen Titel von Chris Norman. Aber erst das Wetter.
1: Mit KI-Support. Regen gibt es am Morgen vor allem Richtung Alpen, sonst sind auch mal Nebelfelder dabei und danach wird es immer trockener mit mehr Wolkenlücken. Im Laufe des Tages mischen sich Sonne und Wolken, die Höchstwerte liegen bei 14 bis 19 Grad. Morgen startet es stellenweise wieder mit Nebel, danach bleibt es trocken und freundlich bei bis zu 21 Grad.

0: Ich hab's ja schon oft gesagt, ne? Egal was Chris Norman singt, selbst seine nicht eigenen Titel spielt keine Rolle. Was der in den Mund nimmt, tatsächlich im wahrsten Sinne des Wortes, hört sich immer echt gut an. I Drove All Night, ein toller Song von Roy Orbison und hier interpretiert mit Chris Norman seiner tollen Stimme. 7:36 haben wir, 6 Minuten nach 7:30. Jetzt gibt's wieder mal eine Erkenntnis, die das Leben schreibt. Richtig, alles im Eimer. Naja, alles passt nicht drin, ne? Der dicke Gernot zum Beispiel nicht, der passt da nicht drin. Kommt auf den Eimer drauf an, wa? Stimmt, so ein 300-Liter-Eimer, da passe ich rein. Frank Schöbel singt alles im Eimer.
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Dann schauen wir mal, wer am 14. Oktober Geburtstag hat oder hätte. Unter anderem der deutsche Fernsehmoderator Daniel Boschmann. Der wird heute 46 Jahre alt. Julia Leichig, Leichig, deutsche Moderatorin, wird heute 56 Jahre alt. Der deutsche Journalist und Fernsehmoderator Peter Klöppel, 68 Jahre, wird er heute alt. Des Weiteren der deutsche Schauspieler Udo Kier, der hätte heute auch Geburtstag gehabt, verstarb voriges Jahr im Alter von 81 Jahren. Dann haben wir noch auf der Agenda die deutsche Schauspielerin und Synchronsprecherin Edith Hanke. Die hätte heute auch Geburtstag gehabt, verstarb 2015 im Alter von 86 Jahren. Und James-Bond-Darsteller Roger Moore, der britische Schauspieler, hätte heute auch Geburtstag gehabt, ist 89 Jahre geworden und ist 2017 von uns gegangen. Wen haben wir noch auf der Agenda? Ein deutscher Politiker, Heinrich Lübke, der zweite Bundespräsident der BRD, hätte heute auch Geburtstag gehabt und ist im Alter von 77 Jahren 1972 verstorben. Und dann ist noch erwähnenswert der 34. Präsident der USA, US-amerikanische General Dwight D. Eisenhower. Der hätte heute auch Geburtstag gehabt, verstarb 1969 im Alter von 78 Jahren. Wer ist noch da zu erwähnen? Na klar, ganz, ganz entscheidend wichtig, absolute Top, ja, Popsänger im wahrsten Top-Pop-Sänger, das musst du erstmal hinkriegen. Der britische Top-Pop-Sänger, perfekt. Sir Cliff Richard, genau, von der Queen Elizabeth II. Geadelt. Heute wird er 86 Jahre alt. Und wir wissen, wir haben reichlich Musik ihm zu verdanken. Jetzt habe ich mal rausgesucht, Dreaming, ja? Sir Cliff Richard gibt sich die Ehre, allen anderen Geburtstagskindern, die heute Geburtstag haben, selbstverständlich auch einen schönen Purzeltag.

0: Geburtstagskind des Tages, Sir Cliff Richard mit Dreamin. Nächste Stunde werde ich euch meinen persönlichen Lieblingssong von ihm spielen. Nein, ich sing nicht mit, ist versprochen. Vicky DeAndre singt jetzt Grüße an Sarah um 7 Uhr und 47 Minuten, 2 Minuten nach 7:45 Hamas.
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0: Vicky Leandros, Grüße an Sarah. 7 Uhr und 52 Minuten, 8 Minuten vor 8 zur nächsten Formation und zum nächsten Titel muss man fast gar nichts sagen. Außer Ansagen. Mach ich. Die Bee Gees und Stayin' Alive. Disco-Musik vom Allerfeinsten.
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Ach, schöne Musik, schöne Musik. Ja. Das hat sogar den tanzfaulen Gernot auf die Tanztische geholt. So eine tolle Musik. Ja, die Bee Gees und Stayin' Alive. Ihr Lieben, die zweite Stunde haben wir auch gemeinschaftlich geschafft. Ich bedanke mich dafür, fürs Zuhören. Ihr wisst ja, alle guten Dinge im Leben sind drei. Genau, und deswegen gibt es auch drei Stunden der Morgen mit Gernot. Einen schnuckligen Song habe ich noch bis ran an die Nachrichten, Sport und Wetterbericht. Und dann würde ich mich freuen, wisst ihr ja, wenn wir die dritte und letzte Stunden auch zusammen verbringen könnten. Es gibt noch eine berechtigte Frage zu stellen, und zwar in musikalischer Form. Chris Roberts fragt, sprichst du Undeutsch? Was singt dir? Nein, sagt das richtig, Gernot. Do you speak English? Honey, I do. Wenn ich den Titel höre, finde ich, muss ich mal lächeln.

0: die Zeit. Es ist 8 Uhr. 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
2: Im Studio Holger Dilk. Schönen guten Morgen. Union und SPD haben sich in Sachen Zuckersteuer geeinigt. Ab kommenden Sommer soll die Steuer auf zuckerhaltige Getränke fällig werden, berichtet das Redaktionsnetzwerk Deutschland. Jana Klonikowski.
3: Wie es in dem Bericht heißt, ist eine zweistufige Steuer geplant, je nach Zuckergehalt 26 oder 32 Cent pro Liter. Die Regierung rechnet dadurch mit mehreren hundert Millionen extra Steuereinnahmen pro Jahr. In den Bundesländern gab es zuletzt erhebliche Kritik an dieser geplanten Zuckersteuer. Außerdem haben sich Union und SPD laut RND auch darauf geeinigt, eine Pflegekommission einzusetzen. Die soll Vorschläge für eine Pflegereform machen.
2: Heute startet in Hamburg der Prozess gegen einen der mutmaßlichen Saboteure an der Nord Stream Pipeline. Angeklagt ist ein ukrainischer Offizier. Die Bundesanwaltschaft wirft ihm unter anderem Kriegsverbrechen gegen zivile Ziele vor. Die Gaspipeline von Russland nach Deutschland wurde vor etwa 4 Jahren durch einen Sprengstoffangriff in der Ostsee stark beschädigt. Laut Anklage soll der Auftrag von ukrainischen Behörden ausgegangen sein. Die Ukraine weist die Anschuldigungen von sich. Papst Leo ist an Lungenkrebs erkrankt. Nach Angaben des Vatikans wurde bei einer Operation ein bösartiger Tumor entfernt und dafür ein Teil eines Lungenflügels herausgenommen. Der Eingriff verlief ohne Komplikationen. Ob sich der Krebs weiter ausgebreitet hat, ist noch unklar. Alexander Schweizer ist neuer Bundesarbeitsminister. Der SPD-Politiker hat seine Ernennungsurkunde von Bundespräsident Steinmeier erhalten. Von Kanzler Merz gab es schon zuvor einen klaren Auftrag, die Rentenreform nun zügig über die Bühne zu bringen. Kriege und Krisen fachen den Hunger in der Welt an. Das geht aus dem neuen Welthungerindex hervor. Seit 2018 hat sich die Ernährungslage deutlich verschlechtert, heißt es in dem Bericht der Deutschen Welthungerhilfe. Weltweit leiden knapp 650 Millionen Menschen an Unterernährung. Der FC Bayern München hat in der Fußball-Champions League einen sicher geglaubten Sieg noch aus der Hand gegeben. Nach einem 0:2 Rückstand führten die Münchner bei Viking Stavanger bis kurz vor Schluss, mussten sich dann aber mit einem 3:3 begnügen. RB Leipzig gewann gegen PSV Eindhoven mit 1:0.
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4: Mit KI-Support. Regen gibt es am Morgen vor allem Richtung Alpen, sonst sind auch mal Nebelfelder dabei und danach wird es immer trockener mit mehr Wolkenlücken. Im Laufe des Tages mischen sich Sonne und Wolken. Die Höchstwerte liegen bei 14 bis 19 Grad. Morgen startet es stellenweise wieder mit Nebel. Danach bleibt es trocken und freundlich bei bis zu 21 Grad.

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0: Der hat mit dem Titel von Sweet, also Sweet Fox on the Run, nichts zu tun. Gar nichts. Nur die Titelzeile ist identisch. Ne? Manfred Mann's Earth, but Fox on the Run war der Opener der dritten Stunde meiner Sendung.
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0: Der Mittwoch, der wohl ersehnte Mittwoch, der Wochenteiler der Arbeitswoche ist erreicht. Der 14. Oktober 2026, ihr hört die Sendung Der Morgen mit Gernot, die es live gibt, montags bis freitags von 6 Uhr in der Früh bis 9 Uhr in den Vormittag rein und unlive in der Nacht von 3 Uhr bis 6 Uhr ran immer als Wiederholungssendung vom Vortag zu hören. Die volle Stunde beginnt bei mir mit Nachrichten, Sport und Wetterbericht in kompakter Variante. Dann in der 20. Sendeminute ein kleiner Beitrag um halb die ausführlichen Wetterinformationen mit den Daten vom Wetterfrosch Kurt aus Berlin-Tegel. Und 10 nach halb schauen wir, wer heute Geburtstag hat. Musikalischerseits kennt ihr bei mir über Jahre hinweg den Fairness-Filter, bedeutet, ich spiele immer einen deutschsprachig gesungenen, gefolgt von einem nicht deutschsprachig gesungenen Titel, dazwischen die aktuelle Uhrzeit und zack ist der Drops so gut wie lutscht. 8 Uhr haben wir's, 8 Uhr und 8 Minuten, 8 Minuten nach 8 und nach Manfred Mann's Earth Band Fox on the Run hören wir Cindy und Bert im Fieber der Nacht. Das ist eine deutsche Cover-Variante vom legendären Song hier von Dingensbummens. Wer ist Dingensbummens? Na hier, Olivia Newton-John und John Travolta. You are the one that I want. Helga Feddersen und Dingens. Wer ist Bummens? Ach hier, na ja, Dieter Hallervorden. Die beiden haben das Ding auch. Du, die Wanne ist voll gesungen in Deutsch. Und hier eine Variante mit Cindy und Bert. Ich stelle mich nochmal vor und dann singt das prominente Schlager-Duo.
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0: Cindy und Bert mit dieser schönen deutschen Cover-Variante vom legendären Song Im Fieber der Nacht. Wir haben es 8 Uhr und 12 Minuten, 3 Minuten vor Viertel 9. Wir werden die Schlagzahl mal jetzt auch ein bisschen erhöhen mit Rockabilly vom Feinsten. Die Stray Cats singen Rock This Town.
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0: Genau, Rockabilly vom Feinsten mit den streunenden Katzen, die Stray Cats und Rock This Town um 8 Uhr und 15 Minuten, ganz genau 8:45 beziehungsweise 7:45 genannt. Jetzt gibt's wieder einen schönen deutschen Schlager mit Fantasy. Ich brenn durch mit dir. Klammer auf, Berlin, Klammer wieder zu. Naja, ob man da für dieses Städtchen Werbung machen sollte. Wie früher gab es da so einen Werbeslogan, ne? Berlin ist immer eine Reise wert. Nee, das lasst mal jetzt lieber, das lasst mal. Guckt euch das mal an da, Neukölln, Kreuzberg, Wedding, Mitte. Fürchterlich, wie das da aussieht, wie es da aussieht, Reinickendorf. Nee, es ist fürchterlich, ne? Nee, lass mal, ja. Also, ich glaube, Berlin ist jetzt derzeit die dreckigste Metropole hier in Mitteleuropa. Fürchterlich.
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0: Moderner Disco Fox mit Fantasy. Ich brenne durch mit dir um 8 Uhr und 21 Minuten. 9 Minuten vor 8:30 haben wir's. Jetzt gibt's den Beitrag, den versprochenen, und dann hören wir CCR. Ja, Creedence Clearwater Revival mit einer schönen Nummer. Ich guck gerade, ist das, oh, das war hier verkehrt. Ja, siehst du, das kommt da, man wird abgeleckt. Abgeleckt hier am frühen Morgen. So, jetzt ist schön, jetzt ist richtig. Ja, life is life. Gleich mehrere Wohnungen überflutet hat eine 22-jährige Frau in Grimmen im Kreis Nordvorpommern, als sie am Montag ihre Waschmaschine anstellte und sich ein Schläfchen gönnte. Der Wasserschlauch löste sich und das Wasser sickerte über 5 Stockwerke in darunterliegende Wohnungen. Sogar an der Außenfassade lief es bereits herab, wie die Polizei mitteilte. Da weder auf das Klopfen der Nachbarn noch das der Beamten reagiert wurde, brachen die Polizisten die Tür gewaltsam auf. Nachdem sie das Wasser abgestellt hatten, fanden sie die Frau in tiefem Schlummer in einem Nebenraum der Wohnung.
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0: Minuten. 4 Minuten vor 8:30. Vorher noch einen kurzen mit Ronny and the Hot Potatoes und Hundekot. Ja, dieses Problem kennt man, ne? Wobei, man muss sagen, in den letzten Jahren ist es deutlich weniger geworden, weil ja die Pflicht langsam tatsächlich bei jedem Hundebesitzer auch durchgedrungen ist, mit einer Tüte rumzurennen, wenn der Hund das große Geschäft macht. Genau. Trotzdem hier nochmal mit Schmunzeln den Titel Hundekot.
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Ja, siehst du? Ja, das kann mal so sagen. Der Volksmund hat immer gesagt, da bist du wieder in Glück getreten, der riecht ja hier so und dann haben sie alle unter ihre Schuhe gekickt. Ob da irgend so eine klebrige Masse eines Hundes drunter war. Aber die Zeiten sind ja zum Glück vorbei. So ihr Lieben, jetzt wenden wir uns den Wetterdaten zu und ein paar Verbrauchertipps, die folgen. Anschließend gibt's Huey Lewis and the News und Hip to be Square. Zuvor gucken wir mal, was denn der Kurt mir hier wieder zurechtgeungt hat. Ich sag's euch. Warte mal. Keiner verlässt den Saal. Wo ist meine Lesebrille? Ah ja, hier liegt sie. Ich muss mir tatsächlich, ich hatte vor kurzem echt überlegt, ja, aufgesetzt das Ding, ob ich mir auch so eine Kette hier rummache, so eine verjoldete, weißt du? So eine Schnur wenigstens. Die Billigvariante, ne? Angelsehne um die Bügel rum, zack, um Hals gehangen. Kann ich das Ding nicht vermissen am frühen Morgen. So, jetzt ist los. Geht los. Die 16 Landeshauptstädte in alphabetischer Reihenfolge. Los geht's mit Berlin. 12 Grad und stark bewölkt. Bremen 10 Grad. Wechselnd bewölkt. In Dresden 12 Grad und sonnig. Düsseldorf 10 Grad. Teils neblig. In Erfurt 9 Grad und wechselnd bewölkt. Hamburg und Hannover. Beide 11 Grad. Der eine heißt

0: Wetter, nämlich Hamburg, und sonnig in Hannover. Kiel 10 Grad sonnig, in Magdeburg 12 Grad wechselnd bewölkt, Mainz 10 Grad zunehmend neblig, München 13 Grad und leichter Regen, in Potsdam 11 Grad und stark bewölkt, Saarbrücken 10 Grad und teils neblig, in Schwerin 11 Grad und sonnig, Stuttgart 13 Grad bewölkt und wie immer zum Schluss Wiesbaden 10 Grad zunehmend neblig. Super zusammengestellt, mein lieber Kurt, danke dafür. Und die Wetteraussichten hören sich wie folgt an. Heute wird es in Deutschland überwiegend herbstlich und kühl. Die Temperaturen liegen vielerorts zwischen 15 und 19 Grad. Im Norden ist es windiger. Im Tagesverlauf gibt es regional Auflockerungen, während es morgens örtlich neblig sein kann. Amtliche Wetterwarnung: An Nord- und Ostsee sind zeitweise starke bis stürmische Böen möglich. Kurt, kannst dich wieder hinlegen, hast du heute fein gemacht, darfst dir eine Mückenlarve mehr nehmen. Ja, die hast du dir heute verdient. Und nun, wie alles angekündigt.
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0: Hui Luis and the News und Hip to be Square um 8 Uhr und na, gleich 37 Minuten. Ein paar Sekündchen fehlen noch, dann haben wir 7 Minuten nach 8:30. Jetzt hören wir noch ein bisschen italienische Sehnsucht mit dem unvergessenen Oliver Frank und dann wenden wir uns den Geburtstagskindern des Tages zu. Hier ist dieser hervorragende Song für unsere Freunde, die deutschen Schlager mögen und so ein bisschen tanzbaren Disco-Fox. Ne? Ihr wisst schon, 1-2 Tippelschritt und sowas alles. Genauso.
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Na, gucken wir mal. Wer am 14. Oktober Geburtstag hat oder hätte, unter anderem der deutsche Fernsehmoderator Daniel Boschmann. Der wird heute 46 Jahre alt. Des Weiteren die deutsche Moderatorin Julia Leichig. Ja, die wird heute 56 Jahre alt. Herzlichen Glückwunsch an der Stelle. Der deutsche Journalist und Fernsehmoderator Peter Klöppel wird heute 68 Jahre alt. Des Weiteren haben wir noch den deutschen Schauspieler Udo Kier, der leider voriges Jahr im Alter von 81 Jahren verstarb. Der hätte heute auch Geburtstag gehabt. Des Weiteren gibt's noch auf der Agenda den James-Bond-Darsteller Roger Moore. Ja, der britische Schauspieler hätte heute auch Geburtstag gehabt. Er ist 89 Jahre geworden und verstarb 2017. Wen gibt's noch auf der Agenda? Na klar, Heinrich Lübke, ja, der deutsche Politiker und zweite Bundespräsident der Bundesrepublik Deutschland, hätte heute Geburtstag gehabt, verstarb 1972 im Alter von 77 Jahren. Und einen haben wir noch, Dwight D. Eisenhower, der US-amerikanische General und 34. Präsident der Vereinigten Staaten von Amerika, hätte heute auch Geburtstag gehabt und ist mit 78 Jahren 1969 von uns gegangen. Der große Star des heutigen Tages ist, na klar, Sir Cliff Richard. Er hat heute Geburtstag, wird 86 Jahre alt. Tolle Musik hat er in seinen vielen Jahrzehnten für uns geschrieben. Genau, viele seiner Stücke sind von ihm höchstpersönlich. Ich habe mal meinen persönlichen Hit jetzt, ja, Geschmackshit rausgesucht und zwar in einer besonderen Form. Bis vorgestern wusste ich nicht, dass es in dieser Form den Titel gibt. Ich rede von We Don't Talk Anymore von Sir Cliff Richard und hier mal nicht in der Radiofassung, sondern als Geburtstagsbesonderheit, hätte ich beinahe gesagt, in der Maxi-Fassung. 6 Minuten und 55 Sekunden. 7 Minuten, lehnt euch zurück oder steht auf und hortet ab. Das ist tatsächlich mein persönlicher Lieblingssong vom Geburtstagskind Cliff Richard, der heute 86 Jahre alt wird. We don't talk anymore.

0: Geburtstagskind des Tages. Von der Queen Elizabeth II. Geadelte Sir Cliff Richard und We Don't Talk Anymore. Zum 86. Geburtstag. Herzlichen Glückwunsch. Lieber Cliff, falls du mir zuhören solltest. Alter, der kann nicht Deutsch. Na, doch. Nee, das stimmt nicht. Alt. Da hat er sogar Titel in Deutsch aufgenommen. Ja, finde ich toll. Seine Musik, ja, die ist über Jahrzehnte, ja, tatsächlich aus meiner Jugend heraus schon. Und weit vor den 50er Jahren fing er ja schon an, deutlich Musikgeschichte zu schreiben. Wir haben es 8 Uhr und 51 Minuten, 9 Minuten von 9. Zu den nächsten dreien brauchen wir nicht viel sagen. Die Flippers und Mitternacht in Trinidad.
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0: aus der Feder von Uwe Busse. Die Flippers und Mitternacht in Trinidad um 8 Uhr und 55 Minuten, 5 Minuten vor 9. Ihr Lieben, das war's dann für den heutigen Wochenteiler, den Mittwoch. Wir hören uns am Donnerstag ab 6 Uhr live wieder. Und wer totale Sehnsucht hat an mir, kann morgen früh ab 3 Uhr die Wiederholungssendung gerne konsumieren. Bis ran an die Trennung gibt's noch die Beatles und Roll Over Beethoven. Ich wünsche euch einen tollen Mittwoch, freue mich auf morgen. Passt schön auf euch auf und ja. Was gibt's noch zu sagen? Nichts. Wollte ich noch was Gemeines sagen? Nee, heute habe ich nicht Gemeines gesagt. Ist euch schon aufgefallen? Hole ich morgen nach. Ist ja wohl klar, ne? Ich mache jetzt den Fisch und schwimme davon, wie immer, ne? Diener nach links, Diener nach rechts. Tschüss, tschüss, ihr Lieben. Macht's, Schmugge. Euer Gernot aus dem wunderschönen, heute nicht sonnendurchfluteten Märkisch-Oderland. Nebel ist hier. Guck einer an. Tschüss.
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3: Im Studio Holger Dilk, schönen guten Morgen. Die Zuckersteuer auf Getränke sorgt für ein geteiltes Echo. Die Getränkewirtschaft warnt vor Belastungen für Betriebe. Kinder- und Jugendärzte finden die Steuer gut. Und auch Foodwatch spricht von einem Meilenstein für die Gesundheit der Menschen. Luise Molling von der Verbraucherschutzorganisation sagt im ZDF.
4: Es ist ja wirklich auch so, dass die Zuckersteuer gar nicht unbedingt zu höheren Preisen führt, sondern vor allem zu besseren Rezepturen. Und es wird eben auch keiner bevormundet dadurch, dass die Getränke gesünder und ausgewogener werden, sondern es gibt ja lediglich ein besseres, ausgewogeneres Angebot.
3: Die Deutsche Bahn will für mehr Sicherheit sorgen und deswegen gilt ab heute an allen Bahnhöfen ein Alkoholverbot. Tom Husse.
5: Den Schritt hatte die Bahn schon im Sommer angekündigt und das Verbot dann vor allem an größeren Bahnhöfen auch schon früher eingeführt. Bis heute wurde es dann schrittweise an allen 5.400 Bahnhöfen in Deutschland umgesetzt. Bahnchefin Palla sagt, wo zu viel Alkohol fließt, nimmt auch die Gewalt zu, deswegen braucht es das Verbot. Es gilt aber nicht für die Gastronomie in den Bahnhöfen und man darf Alkohol auch verschlossen im Gepäck mit reinbringen. Und in den meisten Zügen ist auch das Trinken immer noch erlaubt.
3: Patienten sollen im Notfall besser und effizienter versorgt werden. Das will die Bundesregierung mit einer Reform der Notfallversorgung erreichen. Der Bundestag stimmt heute darüber ab. Geplant sind unter anderem Ersteinschätzungsstellen, in denen entschieden wird, ob die Notaufnahme überhaupt nötig ist. In Berlin wollen Linke, SPD und Grüne ab heute offenbar ihre Gespräche über eine Koalition fortsetzen. Das berichtet unter anderem das ZDF. Die Gespräche waren gestoppt worden, weil die Linke sich nicht an Absprachen gehalten haben soll. Es ging vor allem um die Aufnahme einer umstrittenen Abgeordneten in die Fraktion. Großes Gipfeltreffen heute in Brüssel. Die Staats- und Regierungschefs der EU kommen zusammen. Und da dürfte es Streit geben, denn es geht um den neuen EU-Haushalt und damit die Frage, wird mehr Geld ausgegeben oder gespart? Weitere Themen sind die Ukraine und der Nahe Osten. Zweiter Sieg im zweiten Spiel der Fußball-Champions League für den VfB Stuttgart. 3:0 stand es am Ende in Bratislava. Borussia Dortmund unterlag dagegen in Norwegen bei Bodø Glimt mit 0:1.
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6: 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Nebel gibt es am Morgen immer mal wieder, teils mit schlechter Sicht. Später wird's dann heiter bis wolkig und trocken, nur im Süden hält sich der Nebel stellenweise länger. Dazu wird es ziemlich mild, die Höchstwerte liegen bei 15 bis 21 Grad. Morgen startet's oft freundlich und trocken, am Nachmittag ziehen von der deutschen Bucht her mehr Wolken auf und es kann auch mal regnen, maximal 24 Grad.

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0: Ocean war das mit Put Your Hand in Your Hand. Nee, in the hand. So war das. Der Opener meiner Sendung.
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0: Der Donnerstag ist heute. Der Donnerstag, Mitte des Monats, der 15. Oktober 2026. Ihr hört die Sendung Der Morgen mit Gernot in der ersten Stunde. Ja, montags bis freitags immer live und unlive, mitten in der Nacht von 3 Uhr bis 6 Uhr ran, immer als Wiederholungssendung vom Vortag. Zur vollen Stunde werdet ihr informiert mit Nachrichten, Sport und Wetterbericht in kompakter Variante, wie ihr es gewohnt seid und logisch, ne, in einer Radiosendung. Dann in der 20. Sendeminute ein kleiner Beitrag um halb die Wetteraussichten und 10 nach halb so circa gucken wir, wer heute Geburtstag hat. Musikalischerseits wie immer der stete Wechsel von deutsch in undeutsch gesungenem Liedgut und dazwischen die aktuelle Uhrzeit. 6 Uhr und 8 Minuten haben wir es. 8 Minuten nach 6 und nach Ocean hören wir was Deutsches von Udo Jürgens. Und der besingt den guten alten Tante-Emma-Laden. Ja, kann ich mir auch noch entsinnen. Was haben wir dazu gesagt? Dorfkonsum. Richtig. Schön, dass ihr da seid, ihr Lieben. Moin, moin. Und danke fürs Einschalten.

0: Genau, im Tante-Elva-Laden, da war immer noch der Kamm neben der Butter. Nicht in, sondern neben der Butter. Naja, so fast. Ja, aber ich kann mich entsinnen an die kleine Auslage, war ja nicht sehr groß und Tante-Elva-Laden war ja mal relativ bescheiden und klein. Ja, gab fast alles. Und was du nicht sehen hast, hast du von hinten vorgeholt, denn ja, ich kenne so eine kleine Läden noch, ja, als ich selber noch klein war. Sowas gibt's heute leider nicht mehr. Ja, der ein oder andere Kiosk noch vielleicht, aber da ist da das Flair eines Tante-Emma-Ladens ersetzt das nicht. Macht nichts. Ihr Lieben, ihr kennt alle den Song von Dingens, von Bummens, ihr wisst schon, hier von Lady Gaga, Paparazzi. Und den hören wir uns jetzt an von den Baseballs. 6:12, 3:07.
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0: Original von Lady Gaga und hier von den Baseballs, die Interpretation. So ein bisschen Rockabilly-lastig, aber gar nicht mal so unflott, finde ich persönlich. 6 Uhr und 15 Minuten haben wir es, genau 6:45 oder auch 6:15 genannt. Chris Roberts behauptet, eine Freude vertreibt 100 Sorgen. Da hat er recht.
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0: Den habe ich sehr gerne im Programm, immer mit verschiedenen Titeln, wie ihr ja wisst. Chris Roberts, eine Freude vertreibt 100 Sorgen. Eigentlich heißt es 100 Sorgen. Hat er gesungen? Mensch, Gerhard, dann sag's doch auch richtig. Richtig. 6 Uhr und gleich 20 Minuten. Ein paar Sekündchen fehlen noch, dann haben wir es 10 Minuten vor 6:30. Jetzt gibt's den Beitrag, wie immer an der Stelle. Und dann singt Inga Humpe Something Stupid. Aber erster Beitrag. In einem Mordprozess im US-Bundesstaat Arizona hat der Verteidiger auf Freispruch plädiert, weil sein Mandant seine Frau im Schlaf umgebracht habe. Scott Fallata sei nicht bei Bewusstsein gewesen, als er im Januar seine Gattin mit 44 Messerstichen traktierte und im eigenen Schwimmbecken ertränkte, sagte Anwalt Michael Kimberer am Dienstag. Ein Nachbar beobachtete die Tat und verständigte die Polizei. In dem Prozess, der vor 2 Wochen in der Landeshauptstadt Phoenix begann, forderte die Angeklagte die Todesstrafe für den 43-jährigen Mormonen. Nach Ansicht der Staatsanwalt beging Fallata den Mord wegen Ehestreitigkeiten und aus religiösen Gründen. Er habe seine Frau im Schwimmbad fürs Jenseits taufen wollen.
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0: Inga Humpe mit ihrer Variante des berühmten Titels Something Stupid. Etwas flotter, ne? Tanzbar, ja, im tanzbaren Rhythmus. 6 Uhr und 25 Minuten haben wir es, 5 Minuten vor 6:30. Jetzt gucken wir mal, nimm mal den. Life is life, ihr könnt es ja noch ändern. Nee, wir nehmen den, das passt schon. Ah, haut schon hin. Okay, dann nehmen wir Tony Marshall, Jim und Andy. Ja, der Titel ist von Gigi Anderson geschrieben. Er selber hat ihn auch gesungen, in Deutsch und in Englisch eingesungen. Und irgendjemand hat das Ding noch geschmettert, außer Tony Marshall. Fällt mir jetzt nicht ein, macht nichts. Aber auf jeden Fall ist er aus der Feder von Gigi Anderson.
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0: Roland Kaiser, der hat auch diesen Titel gesungen, aber nicht mit dem Text. Da hat er einen anderen Text drauf gehabt. Jetzt fällt es mir wieder ein. Macht nix. 6 Uhr und 29 Minuten, also eine Minute vor 6:30 haben wir es jetzt. Ja, jetzt gibt es die Wetteraussichten, ein paar Verbrauchertipps. Können sich anschließen, wer keine hört, der hört sofort Miguel Brown, So Many Men, So Little Time. Aha, guck an. Was wollte ich noch sagen? Nicht. Wetter.
1: Mit KI-Support. Nebel gibt es am Morgen immer mal wieder, teils mit schlechter Sicht. Später wird's dann heiter bis wolkig und trocken, nur im Süden hält sich der Nebel stellenweise länger. Dazu wird es ziemlich mild, die Höchstwerte liegen bei 15 bis 21 Grad. Morgen startet's oft freundlich und trocken, am Nachmittag ziehen von der deutschen Bucht her mehr Wolken auf und es kann auch mal regnen, maximal 24 Grad.

0: Nicht schlecht, wa? Schöner Rhythmus. Müsste länger sein, ne? Ein bisschen länger könnte er ruhig sein. Nee, ist er leider nicht. Da macht nichts. Ist nicht so schlimm. 3 Minuten 25. Aber es gibt irgendeine Tanzversion, aber die ist wieder zu lang. Dann irgendwann um 7 Minuten, ne? Ja, aber schöne Nummer. Nicht schlecht. Miguel Brown und So Many Men, So Little Time. Jetzt hören wir wieder mal was für unsere Country, Lineland und Western, Freunde. Und da biete ich ja immer sehr, sehr gerne die Formationen aus Maschen an, sprich Truckstop. Emmylou, hören wir jetzt hier um 6:34, 4 Minuten nach 6:30. Und dann gucken wir mal, wer heute Geburtstag hat. Heute ein bisschen früher, war, merke ich gerade. Ja, 2 Minuten zu früh. Ich könnte ja doch 2 Minuten dämlich quatschen. Nee, gerne, das machst du schon genug. Spiel lieber Mucke. Ja, gut.
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Na, gucken wir mal, wer am 15. Oktober Geburtstag hat oder hätte. Ach, guck mal an, ganz jung, 34 Jahre wird die Sarah Engels. Ja, kennen wir die deutsche Sängerin, sagt bestimmt dem einen oder anderen durchaus was. Des Weiteren Olli Schulz, der deutsche Singer-Songwriter, wird heute 53 Jahre alt. Dann haben wir noch auf der Agenda den deutschen Schauspieler Götz Otto, der wird heute 59 Jahre alt. Die britische Kinderbuchautorin Sarah Ferguson, die wird heute 67 Jahre alt. Wer ist noch? Den nehmen wir nicht, der William Brandmauer gibt's nicht. Aber diese drei hier sehr gerne. Chris de Burgh, der irische Sänger und Komponist, wird heute 78 Jahre alt. Guck an. Chris Andrews, der britische Schlagersänger, wird heute 84 Jahre alt. Und 80 Jahre alt wird heute von den Carpenters, ja, der Richard Carpenter, der US-amerikanische Musiker, 1946 geboren. Wen haben wir noch auf der Agenda? Ich guck mal, ist da noch wer? Haben wir einen übersehen? Nö, das war's. Das reicht erstmal für heute. Singen lassen wir jetzt tatsächlich die Carpenters. Und zwar mit ihrem einen der berühmtesten Titel, Please, Mr. Postman. Na bitte.

Bei den Carpenters, Richard Carpenters, heute Geburtstagskind des Tages. Please, Mr. Postman, hier um 6:43 in der Zwischenzeit. 6:43 haben wir es. Jetzt gibt es eine biblische Geschichte in musikalischer Form zu hören. Ja? Kennt man ja unter anderem von der Legende von Babylon bzw. von Boney M., Rivers of Babylon. Ne? Und noch eine gibt es zu erzählen von Bruce Lowe. Und zwar die, ihr wisst schon, mit dem Berg da oben, wo das Schiffchen oben drauf war und die Sintflut kam und schnell die Tiere, zwei von jeder sollten rein und so. Ja, so ein bisschen, ja, könnt ihr schon Sinn, ach so, ja, ja. Kein Kirchenstunde gehabt, war eine Stunde, eine Schule, war? Ich auch nicht, aber ich hab's mir erzählen lassen. Mama war so nett und hat mir alles erzählt. Denn sie war schon durchaus kirchlich angehaucht. Ich bin ja ein Kind des Sozialismus, ich bin ja ein Heide. Nee, weiß ich nicht, keine Ahnung, ich habe ja nicht mal Konfirmation gehabt. Ich bin ja fürchterlich, also nie, also ein Atheist in übelster Form. Ach du Schande. Ja, naja, wir haben an Erich Honecker geglaubt. Bruce Lowe erzählt jetzt die Geschichte von Noah. 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

bevor jetzt wieder irgendwelche Grundsatzdiskussionen aufkommen, ja? Wie jetzt zum Beispiel, ja, die christliche Musik, die spielst du, und Allah-Musik spielst du nicht, und buddhistische Musik spielst du nicht, und das nicht, und das nicht, und das nicht. Wisst ihr was? Das ist mir egal. Das ist mir wirklich völlig egal. Ich bin sozialistisch erzogen worden, ja, im Stil, im Profil von Erich Honecker, ja. So wie man erzogen worden ist, so bleibt man meistens sein Leben. Warum soll ich denn jetzt komplett alles anders und umdenken und dergleichen? Aber warum spielst du denn trotzdem so eine christliche, angehauchte Musik? Sage ich euch, weil ich ja christliche Werte auch schätze. Und auch die christlichen Partys, hätte ich das beinahe gesagt, feiern, ne? Nutze, ne? Wie Weihnachten, Pfingsten, Ostern, Geburtstag und sowas alles. Das sind alles christliche Feste, ja? Und wer das macht, der sollte ein kleines bisschen dann auch christlich denken und, sagen wir mal, in diese Richtung angehaucht sein. Das bin ich schon, das ist richtig. Deswegen bin ich noch lange nicht ein völlig katholisch überzeugter Mensch und mache jeden Morgen meine Morgenmesse und sowas, das nicht. Aber, gewisse Toleranz habe ich schon. Mir ist es egal, was die anderen machen und ich verteufel das nicht. Ne? Jetzt kommt's aber. Dadurch, dass ich so ein lieber, netter Mensch bin und die anderen nicht verteufle mit ihrem Glauben, erwarte ich das von meinen anderen Mitmenschen auch. Sie sollen mich ebenfalls in Ruhe lassen mit meiner Meinung. Ne? Das nennt man dann irgendwie Demokratie, würde ich so sagen. So, werde also weiterhin Bruce Lowe spielen mit der Legende von Babylon oder auch Noah oder auch das Kartenspiel. Das sind alles christliche, mit christlichem Inhalt, ne? Titel mit christlichem Inhalt. Jetzt hören wir Samantha Fox und die sagt Hold on tight. Schön, dass ihr da seid, ihr Lieben, hier um 6 Uhr und 49 Minuten, 4 Minuten nach 6:45 Uhr.

0: Selten gespielt, aber irgendwie neckig, ne? Samantha Fox mit Rock'n'Roll, ja? Hold on tight. Ja, vielleicht nicht ganz so bekannt wie die anderen Songs von ihr, aber dennoch nicht unflott und man schläft nicht bei einer am frühen Morgen. Das ist das Wichtigste bei der Mucke, die man morgens aus dem Radio hört. 6:53 haben wir es, 7:07. Jetzt gibt's den tierischen Tango. Mein Schatz, du hast heute Schwein. Ja, so ähnlich, ne? Die Dala-Form.
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1: Genau, Dieter Haller von hier in meiner Sendung Der Morgen mit Gernot und der tierische Tango. Einen schnuckligen Song haben wir noch bis ran an die 7 Uhr Nachrichten, denn es ist 6 Uhr und 56 Minuten, 4 Minuten vor 7. Olivia Newton-John singt Summer Nights mit John Travolta als Gast. Und dann Informationen und ich würde mich freuen, wenn wir uns in der zweiten Stunde weiterhin hören. Es gibt ja auch viele, die sich einen Radiowecker stellen. Ja, naja, die werden wir dann zünftig begrüßen, wie es gehört. Also ihr Lieben, schönartig dranbleiben und zuhören, was der Onkel zu sammeln hat.

0: die Zeit. 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
2: Im Studio Holger Dilk. Schönen guten Morgen. Die Getränkewirtschaft warnt, Kinder- und Jugendärzte finden sie gut. Die Zuckersteuer der Bundesregierung sorgt für ein geteiltes Echo. Tom Husse.
3: Die Steuer soll im Juli nächsten Jahres kommen, auf Getränke mit besonders viel Zucker, wie Cola, Limos oder Eistee. Aus der Getränkewirtschaft heißt es, die Maßnahme sei eine Belastung für die Betriebe und auch für die Verbraucher, die dann mehr für die Getränke zahlen müssen. Foodwatch sieht es anders. Da ist von einem Meilenstein für die Gesundheit der Menschen die Rede. Und auch Kinder- und Jugendärzte sprechen von einem wichtigen Signal.
2: Alle deutschen Bahnhöfe sind ab heute alkoholfrei. Die Bahn hat ein bundesweites Verbot eingeführt. Das war schon im Sommer angekündigt und ist jetzt schrittweise umgesetzt worden. Zu den Gründen sagt DB-Sprecherin Anja Bröker.
4: Die Erfahrungen zeigen, weniger Alkohol bedeutet auch weniger Konflikte, weniger Müll und aber auch ein besseres Sicherheitsgefühl für unsere Reisenden und für unsere eigenen Mitarbeitenden.
2: Alkohol verschlossen in den Bahnhof mitzubringen bleibt erlaubt, genau wie das Trinken in den meisten Zügen. Das ist nur im Bahnhof selbst jetzt überall verboten. Patienten sollen im Notfall besser und effizienter versorgt werden. Das will die Bundesregierung mit einer Reform der Notfallversorgung erreichen. Der Bundestag stimmt heute darüber ab. Geplant sind unter anderem Ersteinschätzungsstellen, in denen entschieden wird, ob die Notaufnahme überhaupt nötig ist. In Berlin wollen Linke, Grüne und SPD ab heute offenbar ihre Sondierungsgespräche fortsetzen. Das berichtet unter anderem das ZDF. Die Gespräche waren gestoppt worden, weil die Linke sich aus Sicht von Grünen und SPD nicht an Absprachen gehalten haben soll. Der neue Haushalt der Europäischen Union ist heute das große Streitthema in Brüssel. Die Staats- und Regierungschefs der Länder treffen sich und damit auch zwei Lager. Auf der einen Seite stehen die Staaten, darunter auch Deutschland, die sparen wollen. Und dann gibt es die Länder, die einen größeren Haushalt fordern. Zweiter Sieg im zweiten Spiel der Fußball-Champions League für den VfB Stuttgart. 3:0 stand es am Ende in Bratislava. Borussia Dortmund unterlag dagegen in Norwegen bei Bodø/Glimt mit 0:1.
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5: Mit KI-Support. Neblig ist es heute Morgen erstmal, stellenweise mit schlechter Sicht, sonst gibt's viele Wolken und es bleibt meist trocken. Im Süden hält sich der Nebel ab und zu länger, insgesamt bleibt's aber mild. Dazu liegen die Höchstwerte zwischen 15 und 21 Grad. Morgen startet's wieder auf trocken mit wenig Wolken und etwas Nebel. Später kommen mehr Wolken dazu, maximal bis 24 Grad.

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0: Der King of Rock'n'Roll, Good Luck Charm, war der Opener der zweiten Stunde meiner Sendung
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0: Donnerstag, der 15. Oktober 2026. Ihr hört die Sendung Der Morgen mit Gernot. Wie immer live von 6 bis 9 und unlive von 3 Uhr in der Nacht bis 6 Uhr ran als Wiederholungssendung vom Vortag. Ihr wisst, meine Stunde beginnt immer mit Nachrichten, Sport und Wetterbericht. So soll es sein, damit ihr richtig gut informiert in den Tag kommt. In der 20. Sendeminute habe ich einen kleinen Beitrag drin, um halb die Wetteraussichten nochmal. Und dann gegen 10 nach halb, so plus minus Peng, hören wir mal, gucken, wer heute Geburtstag hat. Ihr wisst, musikalischerseits passe ich auch immer auf, vielmehr ich nicht. Das habe ich dem Fairness-Filter eingebläut. Der passt aber schön auf, dass ich immer einen deutschsprachig gesungenen, gefolgt von einem nicht deutschsprachig gesungenen Titel spiele. Dazwischen sagt dann der Meister persönlich die Uhrzeit an. Guck an, das dann immer im Wechsel. Wie? Die Uhrzeit im Wechsel? In was für ein Wechsel? Naja, einmal sage ich die Stunde vorne und einmal die Minuten vorne. Gernot, du bist doof. Ja, stimmt. Montag bis Freitag von 6 bis 9. So, geht los, ihr Lieben. 7 Uhr und gleich 8 Minuten haben wir es. Ja, 8 Minuten nach 7. Und nach dem King of Rock'n'Roll mit Good Luck Charm haben wir eine schöne deutsche Cover-Variante. Kennen wir eigentlich von den Kings. Ne? Ja, Kings mit K, nicht mit G, also nicht die Könige, sondern die Kings mit K. Also die schlechten Jungs, die Bad Boys. Ja? Dandy, der Titel. Und jetzt mal in einer deutschen Fassung mit Östen Warnerbrink. Ja? Östen Warnerbrink singt das Ding in Deutsch. Dandy. Und ich find's schön, dass ihr so zahlreich eingeschaltet habt. Wünsch euch einen wundertollen, schönen, guten Morgen. Und danke, dass ihr es immer wieder versucht mit mir. Und immer wieder wird er enttäuscht von dem Kerl aus dem schönen Märkisch-Oderland. Moin!

0: Östen Warner Brink mit Dandy, die deutsche Fassung vom The King Song Dandy mit gleichem Namen. 7:11 in der Zwischenzeit, 8:15. Jetzt wird's ein bisschen flotter mit dem Titel Chart von Lulu and the Louvres. Die Nummer gibt's auch in Deutsch, fällt mir ein, von Peggy Peters, genau. Die singt das Ding dann und nennt es aus, ne? Und hier in der Originalfassung mit Lulu.
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0: Geht doch, wa? Lulu and the Louvres. Und schaut, um 7 Uhr und 14 Minuten, eine Minute vor Viertel 8 haben wir es in der Zwischenzeit schon. Der Frank Zander, der ist ja auch immer bekannt für den ein oder anderen Comedy-Song, ja? Unter anderem hat er früher gesungen, ich wünsch dir, Marie hier, ne? Warte mal, wie hieß der? Ach, gerne, und da waren wieder am frühen Morgen schon so scharf nachdenken, ja, genau. Ich wünsche dir für die Zukunft alles Gute oder so ähnlich, ne? Marie Teil 2 hören wir uns jetzt an. Der erste Teil ist ähnlich gelagert. Ja, genau. Ach so, ja, da war der Inhalt ähnlich, dass er also bei seiner Ex auf der Hochzeitsparty ist, ne? Und nach dem nötigen Inhalt, den er so reingeschüttet hat, hat das dann bereut und fand das überhaupt nicht mehr lustig, dass seine super tolle Ex einen anderen geheiratet hat. Ja, darüber hat er sich ausgelassen. Und hier gibt's jetzt den zweiten Teil von diesem Song. Na, bitteschön.
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1: Ich trinke auf dein Wohl, Marie, war der erste Teil. Genau.
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0: Ja, sowas kommt von sowas, da war wieder mal so ein Titelchen aus dieser Rubrik, hätte ich beinahe gesagt, ja. Genau, ich wünsche dir für die Zukunft alles Gute. Der zweite Teil, der erste hieß ja, genau, ich trinke auf dein Wohl, Marie. Ihr Lieben, wir haben 7:20 Uhr, das ist die Zeit, wo es immer einen kleinen Beitrag bei mir gibt. Und anschließend hören wir No Mercy mit Please Don't Go.
1: Handanlegen verboten. In der Uni Bremen sorgte vor einiger Zeit folgender Rundbrief für Verwunderung bei allen Professoren und Studenten. In dem Rundschreiben heißt es, betrifft Onanierverbot in den Räumen der Universität Bremen. Aus gegebenen Anlass weise ich noch einmal alle Mitglieder und Angehörigen der Universität Bremen ausdrücklich auf das bestehende Regelung über das Onanieren in der Universität hin. Onanieren ist in allen Räumen während der Lehrveranstaltungen und den Gremiumsitzungen untersagt. Das gilt auch für Veranstaltungs- und Sitzungspausen innerhalb des jeweiligen Raumes. Weiterhin ist das Onanieren untersagt in Aufzügen, in Treppenhäusern, in Gängen und Wartezonen und Räumen und Gebäudeteilen sowie Raumzonen, die durch Schilder und Hinweisen entsprechend gekennzeichnet sind. Ich fordere Sie auf, das Onanierverbot einzuhalten und andere auf die Beachtung dieses Verbotes hinzuweisen. Bleibt die Frage, wie die entsprechenden Schilder eigentlich aussehen sollten. Nach einiger Verwirrung stellte sich übrigens heraus, dass nicht der Rektor, sondern die Spaß-Guerilla lustige Mittwochssozialisten für diesen pikanten Anschlag zuständig waren.
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Please don't go. No Mercy, ne? Ihr wisst ja, das ist auch aus der Feder von Frank Farian. Hier in meiner Sendung Der Morgen mit Gernot. 7 Uhr und 26 Minuten haben wir es. 4 Minuten vor 7:30 in der Zwischenzeit schon. Der nächste Song ist durchaus bekannt von der guten Barbara Streisand, ne? Woman in Love. Die Gitte hat eine deutsche Fassung davon gesungen, ne? Die Frau, die dich liebt. Und Marianne Rosenberg auch. Ich hab auf Liebe gesetzt. Ein anderer Text, gleiche Melodie. Da

0: Ach, was schön, ne? Ja, so ein bisschen Musik fürs Herz muss ja sein, ne? Also ich werde nicht die sämtliche Balladen, die ich kenne und habe, aneinandergereiht hier in der Morgensendung loslassen, weil das würde zum Einschlafen führen, ne? Abends vielleicht. Vielleicht soll ich eine Sendung aufmachen? Erotisches zur Nacht oder so. Nee, nicht? Gernot. Die Sendung heißt Der Morgen mit Gernot. Jetzt hören wir den Wetterbericht, ein paar Verbrauchertipps und dann gibt's eine flotte Mucke. Ihr kennt mit Sicherheit alle den großen Erfolgssong von der Hardrock-Band Kiss, I Was Made for Loving You. Den ziehen wir uns rein. Hier um 7 Uhr und 31 Minuten, eine Minute nach 7:30. Aber erst das Wetter.
1: Mit KI-Support. Neblig ist es heute Morgen erstmal, stellenweise mit schlechter Sicht, sonst gibt's viele Wolken und es bleibt meist trocken. Im Süden hält sich der Nebel ab und zu länger, insgesamt bleibt's aber mild, dazu liegen die Höchstwerte zwischen 15 und 21 Grad. Morgen startet's wieder oft trocken mit wenig Wolken und etwas Nebel, später kommen mehr Wolken dazu, maximal bis 24 Grad.

0: ihr mit Absicht mit Abstand größter Erfolgshit, wobei er nicht widerspiegelt, muss man immer dazu sagen, was diese Hardrock-Formation namens Kiss sonst von sich gibt. Ne? Diese Musik war eigentlich ein Ausrutscher. Ja, die ganze LP war so ein bisschen in Richtung Disco-Mucke, da war noch ein paar mehr in dieser Richtung drauf auf dieser LP. Aber das spiegelt auf keinen Fall die sonstigen Songs dieser Hardrock-Band wieder. Macht nichts, nicht so schlimm. Trotzdem haben wir uns gefreut, wie die Nummer hier damals rauskam und füllt bis heute immer noch die Tanzflächen. Jetzt hören wir den Vorzeige-Schweizer Leonard mit Voulez-vous danser um 7:37, 7 Minuten nach 7:30 in der Zwischenzeit. Und dann gucken wir mal, wer heute Geburtstag hat.
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Der 15. Oktober ist heute. Wer hat heute Geburtstag? Ja, oder hätte? Beides, ja, ist ja möglich. Auch schon lange Verstorbene haben den einen oder anderen Erwähnung dann durchaus noch verdient. Warum auch nicht? Sarah Engels, die deutsche Sängerin, wird heute 34 Jahre alt. Herzlichen Glückwunsch an der Stelle. Dann des Weiteren Olli Schulz, ja, der deutsche Singer, Songwriter, wird heute 53 Jahre alt. Des Weiteren der deutsche Schauspieler Götz Otto, ja, der wird heute 59 Jahre alt. Die britische Kinderbuchautorin Sarah Ferguson wird heute 67 Jahre alt. Dann haben wir die drei, ich hätte beinahe gesagt die drei von der Tankstelle, nein, aber die drei Sänger. Die drei Sänger. Der irische Sänger und Komponist Chris de Burgh, ja, der wird heute 78 Jahre alt. Vorige Stunde durfte von den Carpenters, der Richard Carpenters, singen. Der wird heute 80 Jahre alt. Herzlichen Glückwunsch. Und Chris Andrews, der britische Schlagersänger, wird heute 84 Jahre alt. Auch da herzlichen Glückwunsch für. Und den lassen wir jetzt auch singen mit seinem bekanntesten Song. Ich denke, den dürfte selbst die Jugend kennen. Den Yesterday Man mit Chris Andrews.

0: Geburtstagskind des Tages, ganze 84 Jahre wird Chris Andrews heute. Der Titel ist nicht ganz so alt. Ha, Yesterday Man hier in meiner Sendung, der Morgen mit Gernot. 7:46 haben wir es jetzt gleich. Eine Minute nach 7:45. Ihr Lieben, der ein oder andere wird durchaus den Titel von Gitte kennen. Ja, so schön kann doch kein Mann sein. Ne? Da gab's dann damals schon, ja, so ein bisschen missmutig, ja. Die Männerwelt wollte sich rächen. Ne? Sie hat das nicht so stehen lassen wollen und gab eine Antwort darauf. Peter Haupt sang nämlich dann, so schön kann keine Frau sein. Das ist nicht auf meinen Mist gewachsen. Nicht, dass wieder etliche mir schreiben, Gernot, du sexistischer Frauenhasser und sowas. Nein. Ich spiele hier nur die Titel, ne? Gleiches Recht für alle. Gitte, ihren Titel spiele ich ja auch, ne? Somit gibt's jetzt etwas Rache. Etwas Rache und Genugtuung für die Männerwelt. Ja, ja. Los, Auze, alle auf die Schnauze. Nee, Gernot, nee, dann nimmt ein böses Ende mit dir. Ja, das hoffe ich. Ja, ein liebes Ende gibt's nur ein Märchen. Hören wir, also gleich. Peter Haupt, so schön kann keine Frau sein.
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0: Liebe Mädels, die ihr mir zuhört hier, die Damenwelt, keine Panik schieben. Irgendwann hört er auch den Titel von Gitte. So schön kann doch kein Mann sein, ne? Als ausgleichende Gerechtigkeit. Aber diesmal hat das Programm eben halt den Titel rausgesucht. Peter Haupt, so schön kann keine Frau sein. Als Gegenstück dafür. Ja, gleiches Recht für alle, ne? Finde ich gerecht. Nennt man Demokratie. 7:52, haben wir es 8:08. Ja, jetzt gibt's ein bisschen tanzbare Mucke mit Eruption und go, Johnny, go. Ja, ja, Gerda, du bist so böse. Du kommst ins Heim für schwer erziehbare Gerdots. Ja, das kann sein.
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0: Eruption und Go Johnny Go, tanzbare Mucke aus den 70ern, hier um 7 Uhr und oh gleich 56 Minuten sogar, 4 Minuten vor 8. Mensch, die zweite Stunde ist irgendwie schneller umgegangen wie die erste, ja, manchmal hat man ja so das Gefühl, ja, ja, ist aber nur gefühlsmäßig, jede Stunde hat 60 Minuten, hat das aber gleich, macht aber nix. Ihr Lieben, einen Schluck in den Song habe ich noch bis ran an die Nachrichten, Sport und Wetterbericht in kompakter Variante, die wir gleich hören. Und dann würde ich mich freuen, wenn wir auch die dritte und letzte Stunde zusammen verbringen würden. Die Flippers singen ein Medley. Flip, Flippers, Flip heißt das. Bis gleich, ihr Lieben. Schönartig sitzen bleiben, dranbleiben und nicht nur Teller auf dem Fußboden kleckern.
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2: Im Studio Holger Dilk. Schönen guten Morgen. Nicht bei allen kommt die geplante Zuckersteuer auf Cola oder Limos gut an. Die Getränkewirtschaft spricht von Belastungen für Betriebe und Verbraucher, weil sie dann mehr für süße Getränke zahlen müssen. Luise Molling von Foodwatch sagte im ZDF.
3: Also wir sehen ja in Großbritannien ganz gut, welchen Effekt die Zuckersteuer hat. Das ist ja auch das Vorbild für das hiesige Modell. Und da ist es eben so, dass die allermeisten Hersteller den Zuckergehalt in ihren Getränken deutlich gesenkt haben, um eben keine Steuer mehr zahlen zu müssen und die Getränke eben kaum teurer geworden sind, bis auf ein paar wenige Ausnahmen, wo die Hersteller eben sich geweigert haben, den Zuckergehalt zu reduzieren.
2: Die Deutsche Bahn will für mehr Sicherheit sorgen und deswegen gilt ab heute an allen Bahnhöfen ein Alkoholverbot. Tom Husse.
4: Den Schritt hatte die Bahn schon im Sommer angekündigt und das Verbot dann vor allem an größeren Bahnhöfen auch schon früher eingeführt. Bis heute wurde es dann schrittweise an allen 5.400 Bahnhöfen in Deutschland umgesetzt. Bahnchefin Palla sagt, wo zu viel Alkohol fließt, nimmt auch die Gewalt zu, deswegen braucht es das Verbot. Es gilt aber nicht für die Gastronomie in den Bahnhöfen und man darf Alkohol auch verschlossen im Gepäck mit reinbringen. Und in den meisten Zügen ist auch das Trinken immer noch erlaubt.
2: In Berlin wollen Linke, Grüne und SPD ihre Sondierungsgespräche ab heute fortsetzen. Man habe sich darauf geeinigt, dass die gemeinsame Erklärung gegen Antisemitismus weiter gilt, heißt es. SPD und Grüne hatten den Linken vorgeworfen, sich nicht an Vereinbarungen zu halten. Eine weitere Anhebung des Zusatzbeitrags bei den gesetzlichen Krankenkassen ist erst einmal nicht notwendig. Zu diesem Schluss kommt der GKV-Schätzerkreis wegen der besseren Finanzlage bei den Krankenkassen. Wie hoch der Zusatzbeitrag aber am Ende ausfällt, legt jede Kasse selbst fest. Um Rettungsdienst und Notaufnahmen zu entlasten, plant die Bundesregierung eine Reform der Notfallversorgung. Die soll heute durch den Bundestag. Ein Teil der Pläne sind Ersteinschätzungsstellen, in denen entschieden wird, ob die Notaufnahme überhaupt nötig ist. Zweiter Sieg im zweiten Spiel der Fußball-Champions League für den VfB Stuttgart. 3:0 stand es am Ende in Bratislava. Borussia Dortmund unterlag dagegen in Norwegen bei Bodø/Glimt mit 0:1.
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5: Mit KI-Support. Neblig ist es heute Morgen erstmal, stellenweise mit schlechter Sicht, sonst gibt's viele Wolken und es bleibt meist trocken. Im Süden hält sich der Nebel ab und zu länger, insgesamt bleibt's aber mild, dazu liegen die Höchstwerte zwischen 15 und 21 Grad. Morgen startet's wieder oft trocken mit wenig Wolken und etwas Nebel, später kommen mehr Wolken dazu, maximal bis 24 Grad.

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0: Guy Mitchell, Everybody Loves a Lover, war der Opener der dritten Stunde meiner Sendung.
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0: Donnerstag. Donnerstag, Mitte des Monats, der 15. Oktober 2026. Ihr hört die Sendung Der Morgen mit Gernot. Dies Montags bis Freitags immer live gibt von 6 bis 9 Uhr und unlive mitten in der Nacht von 3 Uhr bis 6 Uhr an immer als Wiederholungssendung vom Vortag. An der Stelle möchte ich mich mal bedanken für die vielen Zuhörer, die ja sich das antun und mir morgens zuhören. Und jetzt tatsächlich, es kommt, in der dritten Stunde habe ich so viel Zuhörer wie in der ersten und zweiten zusammen. Ja, wer steht schon gerne früh auf, ne? Trotzdem bleibt die Sendung von 6 bis 9 und auch die ersten beiden Stunden sind schon durchaus wichtig, damit also mit guter Laune in den Start in den Tag gestartet werden kann. Gernot, was hast du schon wieder getrunken? Kaffee? Was war drin? Milch. Der Ossi sagt ja Milch mit Ü. Und der weiß ich, Milch. Ja, Milch ist aber richtig. Das stimmt. Ihr Lieben, danke an der Stelle fürs zahlreiche Einschalten. Das ist sehr, sehr schön. So macht mir das tatsächlich dann auch Spaß, damit ich weiß, für wen ich es mache. Wobei, ich bin so ein Egoist, ich würde doch für mich selber machen, ne? Ist ja klar.
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0: Ja, sehr schön. Ihr Lieben, zur vollen Stunde gibt's Nachrichten, Sport und Wetterbericht in kompakter Variante, wie ihr es gewohnt seid. Logisch in einer Radiosendung. Dann in der 20. Sendeminute ein kleiner Beitrag. Um halb gibt's den ausführlichen Wetterbericht mit den Daten vom Wetterfrosch Kurt aus Berlin-Tegel. Und 10 nach halb gucken wir mal, wer heute Geburtstag hat. Musikalischerseits kennt ihr auch den steten Wechsel von Deutsch in Nicht-Deutsch oder Undeutsch gesungenem Lied gut und dazwischen die aktuelle Uhrzeit. Wir haben es 8 Uhr und 8 Minuten, 8 Minuten nach 8 und nach Guy Mitchell in Englisch haben wir was Deutsches von Nena, ne? Den Leuchtturm. Zuvor stelle ich mich nochmal vor und dann singt die gute Dame aus Hagen.
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Die Nena. Mit dem Titel Leuchtturm hier in meiner Sendung Der Morgen mit Gernot. 8:12 haben wir es. 9:03. In der Zwischenzeit, jetzt haben wir die Schlagzahl um ein Vielfaches erhöhen in Richtung Rock and Roll. Und der ist King. So zumindest ist der Titel vom Electric Light Orchestra. Die Nummer gibt's auch in Deutsch. Da freue ich mich aber, wenn Ted Herold das Ding singt. Mit gleichnamigen Titeln.

0: Jeff Lynne und seine Mannen, das Electric Light Orchestra und Rock'n'Roll is King aus dem Jahr 1983. Wir haben es 8 Uhr und 15 Minuten, ganz genau Viertel 9 oder Viertel nach 8 genannt. Ihr Lieben, ich forsche ja sehr gerne immer bei dieser Plattform mit den vielen Videos, mit dem Y, kennt ihr ja, ne? Unter anderem auch die alten tollen Musiksendungen. Ne? Die Rede ist diesmal vom Musikladen mit Manfred Zecksauer. Und was habe ich in den ersten Sendungen verpasst? Das ist mir gar nicht so bewusst mehr gewesen, ja. Da sind die Gebrüder Blattschuss erst so richtig in Fahrt gekommen. Die sind da entstanden, ja, und tatsächlich publik gemacht worden. Daher kennen wir die. Und etwas später dann die legendären Songs, die wir bis heute mitsingen können. Unter anderem den, der 1978 rauskam, nämlich die Kreuzberger Nächte. Den singen wir jetzt zusammen nochmal. Gleich in wenigen Sekunden stimmen wir uns ein.
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0: Die Gebrüder Blattschuss, immer wieder für einen Schmunzler wert gewesen. Die haben endlich sehr, sehr lange Auftritte da sogar gehabt im Musikladen. Stellenweise bis zu 10 Minuten mit mehreren Titeln. Ja, so halbe Clubkonzerte haben die da gegeben. Ja, habe ich ja in den letzten Tagen mehrfach gesehen im Musikladen. Genau, 8 Uhr und 21 Minuten haben wir es jetzt. 9 Minuten vor 8:30. Jetzt gibt es den versprochenen Beitrag und dann die Gibson Brothers mit Mariana. Na bitte.
1: Er wollte die Nase eines Schweines. Doch ein Schönheitschirurg in Taiwan verweigerte dem Mann die Operation. Er hatte sich von seiner Idee mehr Glück im neuen Jahr erhofft, berichteten taiwanische Medien am Freitag. Traditionell glauben die Chinesen, dass die Form des Gesichtes das Glück des Menschen beeinflusse. Das Schwein gilt als Zeichen eines Lebens in Wohlstand. Den Berichten zufolge kommen wegen der Wirtschaftsprobleme in Taiwan seit neuestem immer mehr Menschen zu dem Chirurgen, um ihre Nasen operieren zu lassen.
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0: Die Gibson Brothers mit Mariana hier in meiner Sendung Der Morgen mit Gernot. Gleich gibt's die ausführlichen Wetterdaten mit Kurt, der Kurt ist ja Wetterfrosch, wisst ihr ja, in Berlin-Tegel, da hüpft er zumindest rum, da ist sein Zuhause, da steht sein Glas mit der Leiter drin, ja, wisst ihr ja, ne? Das gibt's gleich. Zuvor hören wir hier um 8 Uhr und 25 Minuten, 5 Minuten vor 8:30, schönes Medley von Didi Anderson, den Hitmix 2013. Sommersonne, Träume.
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0: 8:30 Uhr, GTM Nasen mit dem Hitmix 2013. Ihr Lieben, jetzt gibt's die Wetteraussichten gleich und ein paar Verbrauchertipps, wie immer, schließen sich an und dann gibt's richtig tolles Gold, ja, zumindest musikalischerseits mit dem Spandau Ballet. Zuvor die Wetterdaten, zugeschanzt vom Wetterfrosch Kurt aus Berlin-Tegel. Die 16 Landeshauptstädte der 16 Bundesländer in alphabetischer Reihenfolge und das sieht wie folgt aus. So, artig hin, so ist fein, geht das so? Ja, so geht's. Berlin 7 Grad bewölkt, Bremen 8 Grad wechselnd bewölkt, in Dresden 5 Grad und stark bewölkt, Düsseldorf meldet 10 Grad und sonnig, Erfurt 6 Grad stark bewölkt, in Hamburg 9 Grad wechselnd bewölkt, Hannover 8 Grad bewölkt, Kiel 10 Grad zunehmend sonnig, in Magdeburg 6 Grad stark bewölkt, Mainz 7 Grad zunehmend neblig, in München 9 Grad stark bewölkt, Potsdam 5 Grad wechselnd bewölkt, Saarbrücken 7 Grad und zunehmend neblig, Schwerin 7 Grad stark bewölkt, in Stuttgart 6 Grad wechselnd bewölkt und Wiesbaden wie immer zum Schluss 7 Grad zunehmend neblig. Die Wetteraussichten, die sehen wie folgt aus. Heute erwartet Deutschland überwiegend ruhiges, mildes Herbstwetter mit einem Mix aus Sonne und Wolken. Nach örtlichem Morgennebel wird es vielerorts freundlicher und bleibt meist trocken. Tipp, zieh dich morgens warm an und nimm bei Autofahrten in Nebelgebieten Rücksicht auf die eingeschränkte Sicht. Was das alle für Lebensweisheiten gibt. Ich dachte mal, das wäre völlig normal. Ja, muss man also heute schon darauf hinweisen. Kurt, lieben Dank fürs Zuschanzen dieser Daten und nun wie alles vorher angekündigt.
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0: Gold mit dem Spandauer Ballet hier in der Sendung Der Morgen mit Gernot. Der nächste Song, den hat sogar Howard Carpendale und auch die Love Generation gesungen. Ja, She's Coming Back. Wir hören die Nummer jetzt von Alfie Kahn und die Cornelsen Singers. Sie kommt noch heute um 8 Uhr und 36 Minuten, 6 Minuten nach 8:30. Und dann wenden wir uns den Geburtstagskindern des Tages zu. Aber erst der Alfie Kahn.
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Und nochmal gucken wir auf die Geburtstagskinder des Tages. Mache ich ja dreimal, ne? Erste, zweite, dritte Stunde. Heute ist der 15. Oktober. Wer hat oder hätte Geburtstag gehabt? Die Sarah Engels, ja? Die deutsche Sängerin, wird heute 34 Jahre alt. An der Stelle, glaube ich, jung, ne? Naja, wie auch immer. Herzlichen Glückwunsch. Denn des Weiteren Olli Schulz, der deutsche Singer und Songwriter, wird 53 Jahre alt. Des Weiteren der deutsche Schauspieler Götz Otto wird 59 Jahre alt. Die britische Kinderbuchautorin Sarah Ferguson wird 67 Jahre alt. Und dann haben wir Richard Carpenter, ja, der wird heute 80 Jahre alt. Seine Schwester ist ja leider sehr, sehr früh von uns gegangen, aber heute feiert der Richard praktisch 50% der Carpenters den 80. Geburtstag. In der ersten Stunde hörten wir auch ihren bekannten Song. Des Weiteren Chris Andrews, der britische Schlagersänger, wird heute 84 Jahre alt. Hörten wir in der vorigen Stunde Yesterday Man seinen bekanntesten Song. Und jetzt haben wir noch einen ein Geburtstagskind. So, ich habe mich gerade gestolpert hier über die. Also live ist aber schlimm, ne? Eigentlich müsste ich das einsprechen. Nein. Live ist live. Chris de Burgh wollte ich sagen. Der irische Sänger und Komponist wird heute 78 Jahre alt. Und na klar darf der jetzt das Geburtstagsständchen singen. Seinen bekanntesten Song, wir kennen ihn durchaus alle, The Lady in Red. Herzlichen Glückwunsch auch allen anderen, die heute Geburtstag haben. Viel Glück, ja, im neuen Lebensjahr und auch viel Gesundheit. Chris kann singen.

0: Sein bekanntester Titel? Sehr. Ja, sehr charmanter, muss man sagen. Ja, aus der Damenwelt Sicht, ne? Bursche im wahrsten Sinne des Wortes. Geburtstagskind des Tages, Kristen Burke und The Lady in Red. Wir haben es 8:46, eine Minute nach 8:45. Jetzt habe ich wieder so einen Song, den werden viele nicht kennen. Macht nichts, dann lernt er ihn kennen. Aber die, die in Berlin-Brandenburg damals, Klammer auf, 1982, Klammer wieder zu, Radio gehört haben, die haben den Titel sehr, sehr oft gehört. Ne? Erst im RIAS Berlin und später dann auf 100,6. Beide Radiosender existieren nicht mehr, deswegen kann ich sie auch nennen. Ne? Die Rede ist von dem Titel Ich bin auf Rente. Ja, da hat ein Berliner auf Berlinerisch gesungen. Ja, Berlinerisch hört sich gut an. Im Berliner Dialekt natürlich. Namens Paul Bollermann. Und das hören wir uns mal an. Er spricht aber auch tatsächlich aus dem Leben gegriffen. Gleich in wenigen Sekunden singt das.
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0: Paul Bollermann, ich bin auf Rente in Berliner Slang, hätte ich jetzt beinahe gesagt, ja, gesungen, ja. Sowas Ähnliches gab es auch zu DDR, also im DDR-Rundfunk, im damaligen Berliner Rundfunk, den Rundfunk der DDR. Kalle Neumann, vielleicht kann sich noch der ein oder andere entsinnen, ja, Laubenpieper Polka auch, dann noch später vom Jolden Westen übernommen, aber bei Kalle Neumann war es original. Und nochmal zum Hinweis, der Radiosender 100,6, so nannte der sich, also wie die Frequenz, wo er damals die Sender da hatte, war der erste Privatsender Berlin. Ja, und er war politisch sehr korrekt, zu korrekt. In den Sternstunden, so um 1989, kurz in dem Wendejahr, bevor die Mauer aufging, wurden sogar Störsender eingesetzt, damit man die Nachrichten vom damaligen 100,6 ja nicht in Ostberlin hört. Um Gottes Willen. War ja schlimm, weil die haben ja viel zu viel Wahrheit gesagt. So ähnlich ist es jetzt auch. Warte mal, das kommt mir da so bekannt vor. Mit dem Adenauer SAP Plus Bus. Da wird auch Störung gemacht, dass man ja nicht die Wahrheit hört. Gernot? Du sollst nicht so rumhetzen. Soll ich nicht? Nee? Mach ich aber trotzdem. Jetzt haben wir Tom Jones und der... Sir, Entschuldigung, so viel Zeit muss sein. Sir Tom Jones und der besingt die Laila. Im Original und Peter, wa? Peter der Große, der hat das Ding auch gesungen. Aber hier das Original in Englisch. Wir haben es 8 Uhr und 53 Minuten. 7 Minuten vor 9.
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tolle Gesangsstimme von Sir Tom Jones, Delilah. Ich verabschiede mich jetzt mit dem größten Hit von York Hinde mit Bitte, Bitte, Honey. Wünsche euch einen tollen Donnerstag. Wir hören uns morgen dann zum Start ins Wochenende wieder. Alles Liebe für euch und wie immer die zünftige Verabschiedung, die ihr ja kennt. Diener nach links, Diener nach rechts. Tschüss, tschüss, ihr Lieben. Macht's Schmugge. Euer Gernot aus dem wunderschönen Bergisch-Oderland. Das muss ja mal gesagt werden. Bis morgen, ihr Lieben. Tschüss.

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1: Hallo liebe Musikfreunde, ich begrüße euch zu einer neuen Ausgabe Gutes von gestern. In der kommenden Stunde dreht sich hier wieder alles um die 70er Classics. Musik, um die Erinnerungen aufzufrischen, ja, und hier und da gibt es eine kleine Geschichte dazu. Ich wünsche euch gute Unterhaltung und viel Spaß hier bei Gutes von gestern.
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So, wir machen jetzt weiter mit einem Song von Susi Quattro, den sie 1974 veröffentlicht hat und der es in Deutschland auf Platz Nummer 2 in den deutschen Singlecharts geschafft hat. Der Song heißt Devil Gate Drive und im Anschluss erzähle ich euch noch ein bisschen was über Susi Quattro.

Am 3. Juni 1950 wurde Susie Quadro in Detroit in den USA geboren. Susie Quadro wuchs in einer musikbegeisterten Familie auf. Der Vater hatte eine eigene Band und ab und zu stellte sich die kleine Susie mit ihm auf die Bühne. Als Susie Quadro 15 war, gründete sie mit ihren beiden älteren Schwestern Nancy und Patty eine eigene Band, die Pleasure Seekers. Sie nahmen 3 Singles auf und nannten sich seit 1970 Cradle. Naja, aber Cradle wurde nicht die Wiege einer neuen Karriere. Live konnten sie ihr Publikum durchaus überzeugen, nur die Plattenfirmen waren nicht so ganz überzeugt. Bis sich eines Tages der englische Musikproduzent Mickey Most in eines ihrer Konzerte verirrte. Er war begeistert von der energiegeladenen kleinen Sängerin, die auch noch Bass spielte. Was ihr noch fehlte, das hatte er, die passenden Songs. Mickey Most lud Susie Quadro 1971 nach London ein und machte sie mit 2 jungen Songschreibern bekannt, mit Nicky Chinn und Mike Chapman. Und die schrieben Susie Quadro die Hits auf den Leib.

Hot Chocolate, You Sexy Thing, hier bei Gutes von gestern 1974, um genauer zu sein, im Mai 1974, Platz Nummer 3 in den deutschen Singlecharts. Wir rutschen jetzt in die Kategorie Doppelt gut und hier kommen jetzt nochmal die Hot Chocolates mit ihrem erfolgreichsten Hit von 1977, kommt der So You Win Again, heißt der hier bei uns in Deutschland eine Nummer 6, aber in Amerika, in dem Billboard, da war es eine Nummer 1.

Also wenn es jemanden gibt, auf den die Arbeitsplatzbeschreibung Rhythmusgitarrist in vollster Weise zutrifft, dann ist es Rick Parfitt, der fast 50 Jahre lang den stampfenden Sound der britischen Rockband Status Quo geprägt hat. Es ist schon eine Kunst, mit einer Handvoll Riffs durch ein halbes Jahrhundert Popmusikgeschichte zu kommen. Die Gruppe Status Quo zählt bis heute zu den erfolgreichsten Bands überhaupt. Die insgesamt 32 Studioalben, die über die vielen Jahre veröffentlicht wurden, warfen alleine in Großbritannien 60 Hitsingles ab. Zu ihren größten Erfolgen zählten damals Songs wie beispielsweise Caroline, Down Down oder Rollover Lay Down. Alle klangen ziemlich ähnlich. Das war der bandtypische Sound von Status Quo.

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1: So, jetzt habe ich noch ein Leckerbissen für euch von Van Halen und dieser, der wird viel zu selten im Radio gespielt. Und er heißt Dance the Night Away.

0: So, und wo wir gerade mal so schön drin sind, schiebe ich noch Alice Cooper hinterher mit Elected und The Cars, Just What I Needed.
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Phil Collins war einer der erfolgreichsten Musiker der 80er Jahre. Ja, viele seiner Hits laufen auch heute noch im Radio rauf und runter. Musikalisch startete er bereits Anfang der 1970er. Gesungen hat er Anfang der 70er noch nicht, nein, da saß er noch am Schlagzeug. Irgendwann stolperte er über eine Zeitungsanzeige und zwar suchte die Band Genesis damals einen neuen Schlagzeuger. Er konnte die Band dann von seinen Künsten überzeugen und gehörte fortan zur Gruppe Genesis dazu. 1975 verließ Peter Gabriel, der damalige Frontsänger, dann die Band Genesis und Phil Collins, ja, der wechselte aus einer Not heraus, weil man braucht ja unbedingt einen neuen Frontsänger, der wechselte dann von der Schießbude zum Mikrofon und wurde neuer Frontsänger von Genesis. Übrigens, was weniger bekannt ist, Phil Collins, der hat in den 70ern noch in einer zweiten Band getrommelt, und zwar in der britischen Jazz-Rock-Gruppe Brand X. Mit denen nahm er insgesamt 6 Alben auf. Außerdem war er bei vielen Aufnahmen befreundeter Musiker, ebenfalls hinterm Schlagzeug. 1978 kam dann der große Durchbruch von Genesis mit dem Song Follow You, Follow Me. Und dieser gilt auch heute noch als der beste Genesis-Song

So, liebe Musikfreunde, für mich wird es Zeit, mich vom Mikrofon zu verabschieden. Das war Gutes von gestern für den Moment. Ich sage Dankeschön fürs Einschalten und freue mich auf die nächste Ausgabe. Tschüss und bye bye, sagt Carsten Weidenfeld.

dann grüßen wir doch mal die Lauscher bei Radio Sunlight, ganz lieb. Ja, ihr hört jetzt noch das Marco mit Party Time on Planet Earth und danach Mabel hört ihr auch

So, sorry, ihr Lieben. Leutnant Pigon und Moldy Old Duff und spark something for the girl with everything.

So, da begrüße ich doch mal meine Ablöse bei Tine Radio Nordsee und nochmal Sunlight. Ja, ich wünsche euch noch viel Spaß. Ich grüße mal ganz lieb unsere Schnucki-Maus, die ab 16 Uhr bei Radio Sunlight und natürlich Tine Radio Nordsee weiter.

Und dann begrüße ich noch bei Radio Sunlight. Jojo. Bei Radio Sunlight, den Mr. Energy, unseren Micha.

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Ja, ihr habt mich jetzt noch eine halbe Stunde auf der Ohr.

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1: Ja, ihr Lieben, bei Tide Radio Nordsee und natürlich bei Radio Sunlight. Da bin ich jetzt, begrüße ich auch mal den Weißen Drachen im Chat. Ich verabschiede mich aber bei der Schnuckimaus gleich persönlich beim Weißen Drachen, bei Mr. Energy, ja, und auch bei Radio Sunlight. Von der Schnuckimaus gleich persönlich, ja, ich mache mit der eine Doppelübergabe. Ich übergebe zwei Streams an die Schnuckimaus und wünsche euch jetzt auf beiden Radiosender viel Spaß und let's rock!

Einen wunderschönen Nachmittag hier bei Tine Radio Nordsee und bei Radio Sunlight. Für euch jetzt bis 18 Uhr auf dem Stream eure Schnucki-Maus.

0: Heute habe ich mal gnadenlos deutsche Musik dabei. Wünsche euch viel Spaß bei meiner Sendung. Mit jedem im Haus eigentlich von Tine Radio Nazi begrüße ich den DJ Dream. Der hat eine super Sendung, super Übergabe. Wünsche jetzt einen wunderschönen Modi-Feierabend. Der weiße Drache, der Mensch mit Herz.
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0: schöne. Bei Radio Sunlight begrüße ich dann mal den DJ Dream. Super Sendung, super Übergabe. Ich wünsche dir einen wunderschönen Modi-Feierabend. Bin Mr. Energy.
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Bei mir geht's weiter mit Silly, der letzte Kunde.

0: Bei mir geht's weiter mit Udo Jürgens. Ich war noch niemals in New York. Im HG von Tine Radio Nordsee und Radio Sunlight begrüße ich dann mal die neu hinzugeschalteten Zuhörer.
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1: Jetzt habe ich ein Titel von Peter Alexander. 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

0: jetzt habe ich einen Titel von Club 3. Du schaffst das schon.
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eure Schnuckimaus schön, dass ihr heute dabei wart. Ich wünsche euch weiterhin viel Spaß mit vielen tollen Momenten voller guter Laune. Danke fürs Einschalten.

Ja, ihr Lieben, hier hört ihr mein Outro. Ich verabschiede mich bei Tine Radio Nordsee im hauseigenen Funchat von dem DJ Dream. Der weiße Drache, der gleich den Stream für euch übernimmt. Der Mensch mit Herz und das Sternchen. Bei Radio Sunlight verabschiede ich mich im hauseigenen Funchat von dem DJ Dream, von dem Mr. Energy und von dem weißen Drache. Bei Radio Sunlight verabschiede ich mich im TS von dem Alex, von dem Alf und von der Marion.

0: 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Ja, und hier ist er doch jetzt für euch. Euer Mr. Energy.
1: Unser Mr.

ja, und jetzt hört ihr mein Intro und danach habe ich dann für euch Nordwand und Dennis macht Boom. Und damit begrüße ich erstmal im hauseigenen Fun-Chat bei Radio Sunlight die Schnuckiboss. Super Sendung, super Übergabe und wünsche euch jetzt einen wohlverdienten Modifierabend. Und dann begrüße ich unseren DJ Dream, unseren Micha und natürlich noch den weißen Drachen, unseren Thomas. Und jetzt lassen wir hier erstmal richtig, starten wir hier ganz ruhig und dann geht es gleich weiter hier im Text.

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Ja, und weiter geht's jetzt hier mit Andrea Berg und die Gefühle haben Schweigepflicht. Und damit grüße ich auch mal im HG unseren Alex.

Ja, da habe ich doch gerade im TS was gehört und zwar hatte der DJ Dreams im TS gesagt, er möchte gerne Howard Carpendale und dann geh doch. Und jetzt habe ich hierfür den DJ Dream, Howard Carpendale und dann geh doch. Dann geh doch halt, dann geh.

Ja, und jetzt wird's ein bisschen rockiger hier. Jetzt habe ich für euch hier Volbeat und Lola Montes.

Ja, bei dem nächsten Lied müsst ihr jetzt alle euer Wohnzimmer freiräumen und alle schön Walzer tanzen, weil jetzt habe ich hier für euch André Rieu, das Johann Strauss Orchester und an der schönen blauen Donau.

0: Ja, weiter geht's jetzt hier mit Matthias Reim und Blaulicht.
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0: Ja, und weiter geht's jetzt hier mit Nino D'Angelo. Und wer bringt dich nach Haus? Ja, mich bringt mein Schatz nach Haus. Oder der Micha bringt mich nach Haus.
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0: Ja, und weiter geht's jetzt hier mit 2, 5, 7er Holz.
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0: Weiter geht hier mit Adel Tawil und die Welt steht auf Pause.
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So, damit verabschiede ich Mr. Energy im Radio Sunlight von dem weißen Drachen und im bei Club Koe und im Haag und im na in dem Haus eine Funchat verabschiede ich mich von DJ Dream, von der Schnucki Maus und von dem weißen Drachen. Weiß ich nicht mal, auf den Schotten seine Plan. Bis dahin, euer Mr. Energy. Ja.

Donnerstagabend. Der 15.10. haben wir es hier heute. Das Ganze um 20 Uhr und eine Minute. Ja, die eine Minute betone ich heute mal so ein bisschen. Minute. Ja, wieder mal Zeit für eine weitere Folge der Music Box. Live on air aus den kleinen, ja, wie soll ich mal sagen, gemütlich kuscheligen Sendestudio hier in Hassendorf bei Bremen. Ja, am Mikrofon Randelied für euch natürlich, euer DJ Speedy. Ja, an den Reglern hier und so, ne? Ich habe 2 Wochen Pause gehabt, aber jetzt denke ich mal, lassen wir sie mal wieder rocken hier. Wir lassen mal wieder ein bisschen hotten hier. Ja, mal gucken, was der Abend so bringt. Ja, neuer Stream, neuer Server am Start. Ja, ich hoffe, man hört mich jetzt noch ein Stückchen besser als vorher. Ich hoffe es mal ganz innig. So, was haben wir am Start? Die großen Wunschboxen sind für euch geöffnet bei Sunlight sowie auch bei Tine Radio Nordsee. Aber bevor wir starten, grüßen wir erstmal alle Hörerinnen und Hörer da draußen bei www.tineradio-nordsee.de, bei www.radio-sunlight.de, bei www.radio-alterkessel.de sowie auch später bei www.enjoyradio.co.uk sind wir dann auch nochmal zu hören im englischen Radio. Ja, die Musicbox ist international mittlerweile schon in Europa zu hören. Wahnsinn. Zumindest auf verschiedenen Radiosendern schon. Wahnsinn. So, große Wunschboxen sind geöffnet. Die Chatrooms sind geöffnet. Ja, und natürlich auch das Hörertelefon ist auch wieder freigeschaltet für euch hier. 0426 und die 4. 0426 und die 4. 392-6959. 392-6959. Die Nummer, wie gehabt, immer auch auf unserer Homepage. Auf der Homepage bei Tine Radio sowie auch bei Radio Sunlight ist die zu finden. Also einfach mal, ja, könnt ihr hier rein bimmeln und über den Sender hier Leute grüßen oder mit mir irgendwie euer Herz ausschütten. Ja, die Kummernummer. So, heute haben wir mal so ein bisschen, ja, wir gehen mal so ein bisschen, ja, mal so Titel ab, die wir schon lange nicht mehr gehört haben. Und natürlich auch mal was Skurriles und Kurioses und auch natürlich ein bisschen über den Tellerrand geschaut. Das machen wir auch noch, ja, wenn wir noch Zeit haben. So, wir starten das Ganze jetzt hier gleich. Ah, Paso Doble, Herz an Herz. Ja, damit das so ein bisschen ganz sanft gestartet wird, das Ganze hier, der ganze Reigen.

Musik fürs Herz. Ja, Musik, die aus dem Herzen kommt, das ist Tine Radio Nordsee und natürlich auch Radio Sunlight und Radio Alter Kessel sowie auch natürlich noch Enjoy Radio UK. Da kommt Musik aus dem Herzen, nicht nur aus den Lautsprechern, sondern auch vom Herzen in eure Herzen rein. Ja, das ist die Musicbox, ne? Deutschlands stärkste Jukebox hier, immer donnerstags abends ab 20 Uhr bis 22 Uhr. Auf eure gute Laune Sendern sind wir zu hören. So, wir malen ganz schnell weiter hier mit einem Bolero. Fancy, hold me in your arms again. Bolero!

0: Ja, irgendwie alles heute verhext hier. Ich hatte ja schon bei uns in der Fanbase-Gruppe ja eben die URL gepostet, aber komischerweise kriegen sie alle eine CMS-Anmeldung Bildschirm da. Warum auch immer, ich muss gleich mal gucken. Ich bekomme hier schon gleich fast die Krise hier heute hier. Nix funktioniert so richtig in diesem kleinen Studio hier. So, wir machen ganz schnell weiter mit was ganz Kuriosen. Ich sagte ja schon, wir haben ein bisschen was Kurioses ausgekramt. Reis against the Spülmaschine. Ja, tatsächlich, die gibt es. Und die besingen mal so den Einkauf im Netto.
1: Die Leute fragen uns dann immer, sag mal, wie kommt ihr eigentlich auf diese Texte? Und andere Leute erzählen dann, ja, meine Songs fallen mir unter die Dusche ein oder sonst was. Ja. Wir gehen einfach jede Woche einkaufen, das ist einfach notwendig. Und ja, da trifft man dann manchmal sogar auch Elvis Presley.
2: Und um die Illusion zu komplettieren, werde ich meine Frisur dementsprechend ummodellieren.
1: Vor allen Dingen für die Radio-Zuhörer ist das total interessant.
2: Es geht an euch an die Frisur zu Hause. Ich habe jetzt eine mega geile Frisur.
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Ja. Cindy Ma, Cindy Ma, Mann, ich bin völlig vor der Rolle. Gianna Nannini natürlich von, mit Foto Romanza. Ja, wo Foto ist, ist natürlich auch ein Farbfilm. Aber heute kommt kein Farbfilm. Nein, heute machen wir keinen Farbfilm. Ich will heute keinen Farbfilm. So, wir bleiben mal so ein bisschen bei was ganz Lustigen. Eigentlich fehlt mir jetzt hier einer im Chat. Na, bei uns im Chat hatten wir mal einen, der hatte immer gerne so die Bratpfannen rausgeholt. Den hatten wir immer den Bratpfannen-Olli. Ne, ich weiß nicht, heute fehlt er irgendwie hier. Jetzt habe ich extra für ihn einen Track, aber vielleicht hört er im Hintergrund zu. Ja, Bratpfanne Olli, das ist für dich. Pack die Bratpfanne weg, mein Hasilein.

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0: Oh, schlechte Nachricht, Heini. Ich habe weder die Bratpfanne noch das Nudelholz gefunden. Aber die hier langt auch ganz schön hin. Aber womit habe ich das überhaupt verdient? Ich habe doch eh schon weichen Keks. Oh, da fragst du noch? Spülmaschine nicht ausgeräumt? Deine dreckigen Socken auf dem Bett liegen lassen? Ja, und glaubst du, ich merke nicht, wie du den jungen Hühnern nachläuerst, du Halotti? Also ab dafür nach Hause! Oh nee, du...
1: So kann das kommen, ne? Ja, ja, die Bratpfanne ist ja hier immer sozusagen der Running Gag hier bei uns im Radio. So, jetzt werden wir mal so ein bisschen, wir schwenken jetzt mal komplett rüber von so etwas langsameren zu etwas bisschen bassiges. Jetzt wird immer ein bisschen, ja, mal später Bass, mal später besser. Nämlich Armin van Buuren und Jorn van Deinhoven mit Lost in Space.

Asterix mit Preußen. Nicht Asterix, sondern Asterix mit Preußen hier. Heidi Witzka, jetzt haben wir hier ein Thema hier, ne? Ja. Erstmal schicke ich hier eine schöne Grüße rüber nach Kassel, ne? Nämlich hier zu den Paddy und zu den Mattis. Die Mattis, nicht Mattis. Mattis ist ja oben in Husum. Zu den Mattis und natürlich zu Sasu. Ja, die hören alle drei bestimmt ganz gut zu. Sasu, ne? Muss ich euch mal erklären, das ist ein Hund. Ne? Genau. So, aber der ist immer dabei, wo die Männer sind, ist auch der Hund dabei. So, und natürlich auch schöne Grüße auch an den Chatroom hier von meiner Seite aus hier. Alle, die da drinnen sind, der Dream, der Thomas, meine Wenigkeit, der Schlugge und natürlich auch Schnuggi Maus. Und das sind so die Leute hier im Chatroom bei Tinerei Nordsee und so natürlich auch nochmal der Chatroom bei Radio Sunlight, das ist Mr. Energy, die Schnucki Maus. Ja, ich nenne jetzt mal einfach mal die ganzen Chatrooms. Ich hoffe, ich komme überall rein hier. Und natürlich kleine Hexe, sowie auch, ja, genau wie Energy um meine Wenigkeit in den Room von Radio Alter Kessel. So, jetzt habe ich, glaube ich, einiges durch. Und natürlich sind wir später noch mal zu hören bei enjoyradio.co.uk. Sind dann später noch mal zu hören. Und die haben leider keinen Chatroom. So, wir machen hier ganz schnell weiter mit Rufo und Rufos Theme.

0: Ja, Rufus, Rufo mit Rufus Sin hier. Ja, das kennt eigentlich noch jeder, da haben wir damals in Diskotheken mal nachgetanzt, wie die Berserker, ne? Wenn man da so eine Hülse Bier durch hat, oder zwei, oder drei, oder neun, ne, da vielleicht und schon fünf Tür auf dem Kessel, dann konnte man immer ganz, ganz, ganz, ganz gut tanken, wollte gerade sagen, tanzen. Aber wir natürlich hier, ja, ne, haben jetzt natürlich ein anderes Thema hier im Chat hier. Jetzt ging es mich hier darum, ich habe es schon gerade angesprochen, Hülsebier. Ne? Hülsebier, das sind ja diese Dosen, ne? Diese Büchsen. Wenn man die aufreißt und na, ein paar Stück trinkt, dann sind die natürlich irgendwann mal leer und derjenige, der getrunken hat, ist dann voll. Ja, und damit das Bierchen ein bisschen schmeckt bei euch, ich merke gerade, ich kriege überall hier in unserer Community hier, ne, bei der Musicbox Fanbase zum Beispiel, da hatte der Paddy schon die Bierflaschen geöffnet. Hier im Chat reißt der Schlugge eine Hülse nach anderen auf. Ja, was bleibt mir denn da anderes übrig, als für euch mal so die Musik dazu zu liefern? Ja, hol mir mal eine Flasche Bier.
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0: 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Ja, die Flasche Bier. Die darf nicht fehlen. Und auch das Ding darf nicht fehlen. Damit das Bier noch ein bisschen besser schmeckt, habe ich noch einen. Einen habe ich noch. Diesen hier.
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Ja. Das ist selbst der Stream schon am Abflug gewesen, gerade bei den Dingen hier. Wahnsinn, so richtige Bier-Songs. Und ihr kommt einfach gar nicht aus den Wünschen nicht mehr raus. Der nächste Wunsch hier nämlich hier aus unserer Fanbase-Gruppe. Dies Ding hier, guter Klassiker. Potz mit den 7 Tage lang.

so, jetzt seid ihr natürlich alle schon völlig durchgetanzt und vielleicht noch völlig in außer Atem. Es darf eins nicht fehlen. Hier werden wir mal ein bisschen griechisch hier. Ja, wir haben ein bisschen griechisch. Den griechischen Tanz stimmen wir mit euch ein. Den Sitaki von den Tanzpiraten.

ja, hier geht's natürlich hier richtig gut ab, ne? Das ist der Taki. Der kommt immer ganz, ganz, ganz gut an hier. So, und ich grüße natürlich auch nochmal die Community da im Club QE, bei Radio Sunlight, in den Ruben drinne. Genau. Auch ihr seid alle da draußen recht herzlich gegrüßt. Ja, ich sag schon ne? Vielleicht muss ich nachher nochmal da spielen. Ich weiß es nicht. Aber erstmal öffnen wir hier mal ein Fenster, ne? Also, das ist ja so wie mit Windows, ne? Macht man ein Fenster auf, ja, dann geht es noch. Macht man zwei Fenster auf, hat man Durchzug, ja. Okay, gut. Ja, dann machen wir mal dieses Fenster auf. Nämlich, und was sehen wir? Eine City. City am Fenster?

0: Ja, so würde ich geben, auch mal schönen Grüße nach Hameln runter zu den Andy. Der ist nämlich auch gerade bei uns im Haus in einem Live-Chat hier zu Gange. Und er sagte so, mach bloß keinen Jägermeister an. Das Lied, das hasst er ohne Ende. Ja, aber ich gebe trotzdem mal einen Jägermeister aus, ne? Ja, die Musicbox ist ja eine Sendung, wie soll ich mal sagen, da kann die Playlist auch mal völlig verrückt spielen, ne? Da kann man plötzlich vom Rockmusik auf ältesten Schlager kommen oder auf den Techno oder sonst den Krimskrams. Also nicht wundern, wenn jetzt heute alles total durcheinander hier ist. Normalerweise ist man das ja nicht so gewohnt von mir. Das geht eigentlich immer alles so ein bisschen ineinander über. Aber heute, glaube ich, lasse ich alle fünf gerade sein. Und gib jetzt mal extra für unseren Andy da in Erzen in Hameln mal einen Jägermeister aus.
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Ja, noch den Holländer hinterhergeballert hier, ne? Rotterdam und dann noch Jägermeister vorweg. Ja, ja, der Andy, der wollte nämlich, dass ich nicht ihm keine 10 kleine Jägermeister serviere. Nein, da habe ich ihm einen ganz großen Jäger oder 10 große Jägermeister serviert. Ja, so werden wir aus den Jägermeister mal ganz schnell auch die Jägergeister. Ja. So, damit eure Leber so ein bisschen jetzt mal ein bisschen Abkühlung kriegt und nicht immer Promille, Promille, Promille sieht, verteile ich jetzt mal ein bisschen Wasser hier. Ja, mit Santiano. Es gibt nämlich nur Wasser jetzt noch. Die Kneipe ist leer gesoffen.

So, hier Wasser und Rum. Naja, kann man ja auch trinken. Ne? So, ich schau mal hier gerade mal auf den Wecker. 21:19 Uhr. Ihr hört hier die Musicbox live und in Farbe auf den Gute-Laune-Sendern bei www.tineradio-nordsee.de, bei www.radio-sunlight.de, bei www.enjoyradio.co.uk und natürlich später noch, ja, und natürlich, ja, klar, logisch, und natürlich zeitgleich, jetzt bin ich völlig ineinander gekommen, und zeitgleich natürlich jetzt auch noch bei www.radio-alter-kessel. Der sollte eigentlich noch dazwischen kommen, zwischen den Enjoy, denn bei Enjoy hört man uns ja später, ne? Wegen der Zeitverschiebung hört man das nochmal zum späteren Zeitpunkt, diese tolle Sendung. So, wir gehen mal jetzt wieder rüber, denn hier wurde sich gerade was Handfestes gewünscht. Richtig, Handfestes am Beats. Ja, dann lassen wir mal dieses Ding hier, East the Reuter, Calling Earth, starten wir mal damit den Reigen hier. Wenn ihr ein bisschen Beats haben wollt, dann kriegt ihr Beats auf die Ohren. Wir lassen mal so ein bisschen die Erde rufen.

Ja, da pfeift er dahin, Yves de Reuter mit Calling Earth hier. Das Ganze hier in der Music Box, live und in Farbe natürlich hier aus dem kleinen, muffigen Sendestudio hier. So, ihr wolltet Beats, kriegt natürlich Beats hier. Das nächste Ding hier, ach, das ist auch eine richtig geniale Nummer. Perplexer mit Church of House, jetzt werden wir mal ein bisschen heilig hier.

Ja, wollen wir nicht immer nur bum bum machen? Ein bisschen machen wir noch, aber dann werden wir mal langsam mal wieder ein bisschen ruhiger werden, denn ja, eine halbe Stunde haben wir noch. Mensch, wie schnell die zwei Stunden fast wieder rum sind hier. Ja, jetzt habe ich mal einen Track gefunden, den habe ich glaube ich fast noch gar nicht gespielt in irgendeiner Sendung. Kann sein, dass es von ganz am Anfang 2017, als die Sendung gestartet ist, dass das mal so lief, aber ich glaube, das habe ich so selten gespielt. Ist noch wie neu, das Stück. Von unserem guten DJ Taucher, von den Taucher tatsächlich, Infinity Phase One.

Infinity, der DJ Taucher. So, heute Morgen war ich ja mal wieder, ich habe ja so ein bisschen Gesichtsfell und das muss ja auch abends mal ein bisschen gepflegt werden. Und einmal im Monat ist es ja immer so, dann tapert der Speedy hier, ne, so trottelig wie er manchmal ist, dann ja auch zum Barbershop. Das sind ja so diese Herrenfriseure, wo man sich dann wieder schick machen lassen kann und so, ne. Und einmal im Monat muss das ja mal sein, da muss auch das Fell im Gesicht wieder so ein bisschen aufgepimpt werden. Und da gibt es natürlich auch mal so das ein oder andere Bierchen beim Barbier. Ja, der Barbier darf ja kein Bier haben. Und da gibt natürlich auch einen Song. Ja, von der Hamburger Band Terracustica. Ja, der Sänger von Terracustica war mal hier bei uns bei einem, hatten wir mal abends Lagerfeuer gemacht bei uns hier in auf der Wiese, beziehungsweise unterm Studiofenster. Haben wir mit mehreren Leuten gesessen, da war er dabei, ne, der Sänger vom Terracustica mit seiner Gitarre und hat dann auch noch so das ein oder andere Ständchen gegeben. War so richtig toll. Und hier jetzt für euch. Terracustica mit das Bier für den Barbier. Ist so ein Wortspielchenlied, ist das.

Ja, eine kuriose Situation. Da schreibt mir der Paddy die ganze Zeit, ja, Levan, ruf mich bitte nicht mehr an. Und ich denke mal, was ist denn das? Was schreibt er denn da immer für ein Mist? Dann habe ich geschrieben, wer ist Levand? Ja, nee, schon gut. Kam keine Antwort mehr. So, und dann nach Zeit fing er wieder an. Levand, ruf mich nicht mehr an. Und ich denke, was ist denn das die ganze Zeit? Gucke ich in so Gruppen rein, da in den Usern, ist da irgendwie Levand, der da irgendwie ein bisschen Terz macht? Nee, gar nicht. Ich weiß nicht, was er da hat. Dann haben wir gedacht, so vielleicht ist ein Hacker oder so. Dann schickt er mir noch so ein Bild mit so einem Typen drauf, wo so eine Mütze ist und so. Ich denke, was ist denn hier los? Bis das irgendwann mal jetzt sich der Knoten, jetzt fast am Ende der Sendung, sich gelöst hat und dass jetzt ich jetzt auch dahinter gestiegen bin. Das ist ein Track, den er hören wollte von dem Musiker Levand. Und bitte ruf mich nicht an oder sowas. Ruf mich nicht mehr an. Da muss mal einer draufkommen. Leute, was? 2 Stunden sind wir am Philosophieren. Was das ist? Was das soll? Wer ruft hier wen an und so? Dabei heißt der Titel so, ruf mich nicht mehr an. Ja, und das ist dieses Ding hier von Levand. Ruf mich nicht mehr an. Oh, wei, wei, wei, wei. Wird Zeit, dass Feierabend ist.

0: Ja, und jetzt kommt auch noch das dumme Huhn dazwischen. Sollte eigentlich gar nicht laufen. Nein, nein, nein, das olle Huhn sollte eigentlich nicht laufen jetzt. Wahnsinn, Wahnsinn, Wahnsinn. Man kann einen auch ganz verrückt machen hier. 2 Stunden lang tüdelt man da rum und dann... Ja, nee. Also, wird langsam Zeit, dass echt der Speedy hier vom Sender geht heute. Wahnsinn, Wahnsinn. Ich gucke jetzt mal nach, ob unser Hamsterkraftwerk eigentlich noch genug Saft hat. Ich weiß es ja gar nicht. Wir müssen uns ja hier auch so ein bisschen an den, an der Klimarettung hier beteiligen. Das heißt also, wir versorgen uns selber hier mit Strom. Also, wir sind hier ganz autark hier in diesem Studio. Wir haben nämlich ein HKW, schon seit einigen Jahren, ein sogenanntes Hamsterkraftwerk. Das ist einfach so eine Kiste, da ist ein Hamster drin, das in so ein Rädchen läuft und die muss man ab und zu mal so ein bisschen ansporen hier. Ich muss mal gucken, das ist nämlich unser Hemden, der Hamster, ob der noch in Gang ist. Ich schalte mal rüber, wir haben da ein Mikrofon installiert, unser Hamsterkraftwerk. Hört mal rein, wie sich das anhört, wenn der Hamster noch am Hecheln ist da. Nein, das war nicht der Hamster. Ach, herrje, herrje, herrje, ich hab das falsche Mikro gehabt hier. Den wollt ihr haben hier, mit dem Hamster. So, ich hoffe, die Henriette hat ja alles ineinander gebracht.
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0: Das war's, ja. Gut, müssen wir auf Batteriebetrieb jetzt umschalten. Haben wir nur ein paar Minuten noch, da muss die Batterie jetzt hinhalten hier. Ach ja, dann hauen wir den guten Pelle rein hier. Axel Rudi Pell mit Forever Angel. Der sollte eigentlich vorhin kommen und nicht das dumme Huhn. Naja gut, Axel Rudi Pell, Forever Angel.

so langsam, aber so langsam werde ich hier irre. Ich werde hier richtig, richtig irre. Leute, Leute, macht mich hier heute noch alle fertig hier. Mann, Mann, Mann, Mann. Ja, ich kann das jetzt hier leider nicht mehr so ganz alles aufdröseln hier, was heute in der Sendung so passiert ist. Aber nur so viel ist, diese Sendung hat mich heute zugesetzt hier. Aber ganz was ins Wort, ich glaube, ich brauche wieder Urlaub von der Sendung hier. Ja, ich glaube, ich muss wieder 2 Wochen Urlaub machen hier. Also, Leute, Leute, Wahnsinn, Wahnsinn, wie ihr heute alle abgegangen seid. Ja, ne, und ich schaue mal gerade auf den Wecker. Mensch, es ist ja schon wieder fast soweit. Es lohnt sich gar nicht mehr, so einen Track rein.

0: zu hauen hier. Ja, da muss ich wohl langsam, aber sicher hier, wie soll ich mal sagen, hier, ja, die Taste drücken, unsere sogenannte Abschlusstaste hier. Ne? Wir haben ja so ein Tastenfeld hier und da sind dann so dermaßen unsere, ja, wie soll man sagen, witzigen Funktionen drauf. So, ja, dann bleibt mir nichts anderes, um wirklich die Abschlusstaste zu drücken.
1: Bye, bye.
2: Die Luft ist raus.
0: Ja, so, ich hab's schon gerade angekündigt, ihr habt mich hier heute ganz schön gefordert, ihr ganz schön wahnsinnig gemacht, ihr habt mich hier in der Fanbase-Gruppe. Wahnsinn, auch das ist, ja, das geht, diese Sendung geht definitiv wieder in die Geschichte ein. Wir haben ja schon so witzige Sachen hier gehabt, wo dann Hörer hier angerufen haben und dann, die Männer Bescheid gesagt haben, dass er noch Butter mitbringen sollte und so, alles, ja, tatsächlich, oder irgendeiner, der im Stau stand, wo hinter ihm der Stau war und bis sich das rausgestellt hatte, dass er sozusagen quasi ein Begleitfahrzeug war. Ja, naja, egal, auf jeden Fall, solche Geschichten hatten wir schon alles hier gehabt, ne, am Hörertelefon und so. Ja, und heute, das geht auch in die Geschichte ein. Tja, der Song, so nach dem Motto, Lewand ruft mich nicht mehr an. Das ging nachher so weit, nach 2 Stunden haben wir es aufgedröselt, dass das einfach nur ein Song war, der sich gewünscht wurde und nicht vorweggeschrieben wurde, dass das der Musikwunsch war oder so. Ja, wenn man sowas als Nachricht kriegt, Lewand, ruf mich bitte nicht mehr an, dann denkt man auch, was ist denn jetzt los hier?
2: Kurz und dann ist vorbei und jetzt ist 3:30, wir sind immer noch dabei, du lach mal gut sein. Damit habe ich...
0: So, gleich nach mir kommt dann hier der Tom, ich weiß gar nicht, bei uns jetzt hier oder so. Ich bin ja schon gar nicht mehr ganz auf dem Laufenden, wer gleich nach mir kommt hier. Auf jeden Fall bei Radio Sunlight ist der Tom dran, gleich. So. Ich bedanke mich bei euch allen da draußen fürs Mitmachen, fürs Zuhören und mich verrückt machen. Ja, bedanke ich mich natürlich auch bei allen Hörerinnen und Hörern da draußen. Einmal bei www.tineradio-nordsee.de, bei www.radio-sunlight.de, bei www.radio-alterkessel.de und später natürlich nochmal bei www.angelradio.co.uk. Da sind wir dann zum späteren Zeitpunkt nochmal zu hören. Auch bei den Hörern natürlich in England, ja, ne, mich bedanken wollen. So tun.
2: Und jetzt ist Schluss.
1: Ach komm, mach weiter.
0: So, ich schalte die Verstärker aus, übergebe mich jetzt hier, übergebe gleich den Sender hier an den TomTom. Ja, ich könnte mich auch gleich übergeben. Egal. So, und wünsche euch noch einen schönen Abend drüber und wir hören uns wieder spätestens nächsten Donnerstag in guter alter Frische. Bis dahin, bleibt mir treu, haltet die Ohren steif, euer DJ

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So, meine Lieben, dann starten wir einen wunderschönen Donnerstagabend live von hier mit euer TomTom aus dem Sendestudio aus Nürnberg in der Oberpfalz.

Ja, ich begrüße erst einmal im HG, begrüße ich meine Mama, die Sylvia, ja, und im hauseigenen Chat bei Radio Sunlight begrüße ich unser DJ Speedy. Klasse Sendung, klasse Übergabe, schönen Feierabend. Ich begrüße unser DJ Dream, ja, unser Mr. Energy, mein liebes Sunshine, meine liebe Chrissy und meine Wenigkeit.

hauseigenen Chat, hier bei Radio Alter Kessel. Ja, da begrüße ich unsere kleine Hexe, unser Mr. Energy, mein lieber Sunshine, meine liebe Chrissy, unser DJ Speedy, klasse Sendung, klasse Übergabe, schönen Feierabend und meine Wenigkeit.

0: Einen wunderschönen guten Abend hier bei Radio Dannesheim. Da begrüße ich unsere Seerobbe, unser Stephen, unser Susi und meine Wenigkeit.
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0: Ja, im Radio Sonnetbar in Club Lai begrüße ich einen wunderschönen Donnerstagabend unser Lady Zürich. Unter Zürich?
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0: Ich begrüße unser Lady Butler, mein liebes Sunshine, meine liebe Chrissy, unser Mr. Energy.
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0: Ja, ich begrüße auch unser Martin 613 und meine Wenigkeit.
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2: Und hier eine wichtige Durchsage. Die Wunschbox wird geschlossen.

Und im Club E von Radio Sunlight Bar begrüße unser Solene S. Liebe Grüße zu dir nach Spanien. Liebe Grüße aus der Oberpfalz, aus Deutschland. Ja, mit euer TomTom aus dem Sendestudio aus Neumarkt in der Oberpfalz aus Bayern. Schön, dass du hier bist und genieße meine Sendung. Was?

jetzt, meine Lieben. Ja, meine Lieben, das war Lollis mit Wahnsinn, mit Hölle, Hölle. Hölle in nix. Weiter geht's mit Mario und Christoph, der Bötterbuhr. Du spielst mit meinen Gefühlen. Und danach, meine Lieben, geht es dann weiter mit Nino Gemba, der letzte Fox.

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0: So, meine Lieben, ja, ihr habt gehört, Andreas Gabler mit Heidi. Weiter geht's mit die Grubenthaler auf der Vogelwiese. Auf geht's. Danach mit B3 mit Ayo Ayo.
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So, meine Lieben, das läuft jetzt für euch. Mach Picher mit Schlager Medley 2 und danach geht's weiter mit die Klostertaler und das Ganze in Hitmix. Okay.

Jetzt, meine Lieben, das war jetzt für euch die Olli. Klostertaler, das Ganze im Hitmix. Weiter geht's mit der alten Frieden. Boom, ich lasse sie nicht gehen.

Ja, meine liebe Annie, ihr habt gehört, Alben, Friedenbumm, ich lasse nicht gehen. Weiter geht's mit dem Zinstaler, Stimmungsmedley,

So, meine Lieben, das war die Zinstaler Stimmungsmedley. Weiter geht's mit den Drucklauer Burben mit Haberfeldtreiber. Danach Budis, hey, wir wollen die Eisbären sehen. Und danach die original Oberpfälzer Spitzbuben, eine Handvoll Heimat Erde.

0: im HG bei Radio Sonnleit und weitere 5 Radios und einen Stream begrüße ich mal Onkelin Andreas. Schön, dass du hier bist.
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0: 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Ja, meine Lieben, euer TomTom ist noch bis 0 Uhr auf dem Stream. Ja, das Ganze in 5 Radios und einen Stream. Ich wünsche euch weiterhin noch ganz viel Spaß.
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0: so. Meine Lieben, das war original Oberpfälzer Spitzbuben, eine Handvoll Heimaterde. Weiter geht's für euch mit Olaf Henning, blinder Passagier.

Ja, Olaf Henning mit Blinder Passagier. Weiter geht's mit Jacqueline auf der Erde. Und danach geht's weiter mit Hörner. Schenk mir dein Herz.

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0: meine Lieben, das war jetzt für euch, ja, Tommy Stapel, Brady, Baby.
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0: Also, meine Lieben, wie gesagt, das war Tommy Stahl mit Brady Baby. Und weiter geht's mit Andreas Fulderer, Dollar Blue.

0: Mein Lieben, das war Andreas Fulderer mit Dollar Blut. Meine Lieben, weiter geht's mit Wolfgang Petri. Sommer in der Stadt.
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0: So, meine Lieben, die letzten 30 Minuten noch live und er noch mit euch, Tom, so. Und das Ganze in 5 Radios und einen Stream. Wir, meine Lieben, wir schauen auch schon langsam im Sendeplan, wie das für euch so weitergeht.
1: Na

0: Lieben, und zwar von 3 bis 6 Uhr der Morgen mit Gernot.
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0: Von 6 Uhr bis 7 Uhr geht's weiter mit Alf. Von 7 bis 9 Uhr mit Gernot.
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0: Von 16 bis 18 Uhr mit Alex. 80er mit Alex.
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0: Von 18 bis 22 Uhr kommt für euch Mensch mit Herz. Von 22 bis 0 Uhr Nachtexpress mit unserem Alf.

bei Radio Alter Kessel von 3 bis 9 Uhr, der Morgen mit Gernot, von 9 bis 12 Uhr mit Rich Moreno, von 12 bis 15 Uhr mit Alexander Tauscher, ja, und zum Abschluss Sendung von 20 bis 23:59 Musik aus der Hexenküche mit Kleine Hexe. Ich hab es so satt. Also bei Radio Alter Kessel, wie gesagt, ab 22 bis 0 Uhr bei Radio Alter Kessel mit unserer Kleine Hexe. Bei Radio Dadesheim. Da geht's dann auch weiter von 20 bis 22 mit Musikfreund, Thema der Sendung G, mischt es. Und von 22 bis 0 Uhr mit Stephen, allerlei Buntes.

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Thema der Sendung Gemischtes von 22 bis 24 bis 0 Uhr mit Matthias. 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

Ja, und was habe ich für euch noch bei Tine Radio Nordsee von 16 bis 18 Uhr? Die verrückten Friesen mit die verrückten Friesen von 18 bis 22. Kann nicht lesen und schreiben. Sendung ohne Wünsche mit Mensch, mit Herz.

Jetzt, meine Lieben, das war Wolfgang Petris Sommer in der Stadt. Weiter geht's mit Gigi Anderson, eine Stunde dein Mann zu sein.

Jetzt, meine Lieben, ihr habt gehört, und zwar Gigi Anderson, eine Stunde dein Mann zu sein. Weiter geht's mit der Ärzte Westerland.

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1: Jetzt, meine Lieben, das war jetzt für euch mit Udo Jürgens mit 66 Jahren. Weiter geht's mit Musikapostel Amore Romantica.

Ja, meine Lieben, ihr habt gehört, Wenger Boys mit Bum, Bum, Bum. Weiter geht's mit Max Giesinger, wenn sie tanzt. Ja, meine Lieben, ganz, ganz schön langsam ist auch dann meine Sendezeit wieder zu Ende. Ich hoffe, es hat euch sehr Spaß gemacht.

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1: So, meine Lieben, ja, Max Gissinger, wenn sie tanzt. So, meine Lieben, jetzt kommt mein Abschiedslied von meinem Outro, und zwar mit Micky Krause und Lorenz Buffe mit Balla Balla. Und dann kommt mein Outro. Ja, ich verabschiede mich im hauseigenen Chat von Radio Sonnenlein. Sag ich Danke an unser Mr. Energy, an mein liebes Sunshine, an meine liebe Chrissy, an meine Wenigkeit.

Ich sag auch Danke im hauseigenen Chat bei Radio Alter Kessel. Sag ich Danke an unsere kleine Hexe, dir dann die Stream überreiche und dir dann eine störungsfreie Sendung wünsche. Bei unserem Mr. Energy, bei meiner liebe Sunshine, bei meiner liebe Chrissy, bei unserem Michael für sich und an meine Wenigkeit. Oh.

sage auch Danke im HG bei Radio Dadesheim, die mich auch zugehört haben. Sowie auch Danke im hauseigenen Chat an meine Wenigkeit hier bei Radio Dadesheim. Ich sag auch Danke, da wackelt die Boxen, an meine MHG, die mich zugehört haben. Ich sag auch Danke im hauseigenen Chat an meine Wenigkeit. Melona mit Bambina Gasolina. Yes. Und ich sag auch Dankeschön im HG bei Tinen Radio Nordsee, die mich auch zugehört haben. So wie sage ich auch Danke im hauseigenen Chat an meine Wenigkeit. Und ich bedanke mich im HG an meinen Onkel, den Andreas, und an meine Mama, die Silvia. So, meine Lieben, schaut wieder einfach mal auf dem Sendeplan. Ach, da wird wieder euer TomTom für euch wieder drinstehen. Ja. So wie auch das Ganze in 5 Radios und einen Stream. Schaut einfach mal auf dem Sendeplan. So, meine Lieben, das war jetzt Micky Krause und Lohns Buffe mit Balla Balla. Jetzt kommt mein Outro, die Oberpfälzer Spitzbum. Ein Danke für die schöne Zeit.

0: sage auch ein riesiges Dankeschön ins Radio Sonnleitbar, in Radio Sonnleitbar in Club Chloé. Ich sage Danke an unser Lady Züri, an unser Züri, an unser Lady Butler. Somit auch sage ich Danke an mein liebes Sunshine, an mein liebe Chrissy, an unser Mr. Energy. An unser DJ Kai Boy.
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0: Und an meine Wenigkeit.
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0: begrüße erstmal meine ganzen Hörer im weiteren WW an den Telefonskis, bei Radiodienste, an den Handys, an den Tablets und wo ihr so heimlich lauschen tut.
1: Erkenne ich.
0: Ja, im hauseigenen Live-Chat bei Radio Alter Kessel begrüße ich unseren Mr. Energy, den Simon, die Sunshine, unseren Michael Pfirsich und natürlich den TomTom. Ja, TomTom, dir sage ich Dankeschön für deine klasse Sendung, klasse Übergabe und dich schicke ich nun in den wohlverdienten Feierabend.

Ja, und heute beginnen wir jetzt mit Volker Rosin und Micky Krause und der Gorilla mit der Sonnenbrille. Das ist jetzt der erste Titel für euch und damit wünsche ich euch viel Spaß.

dann sag ich mal unserem TomTom eine wunderschöne gute Nacht, schlaf gut, träum was Süßes und danke noch für die störungsfreie Sendung. Ja, aber weiterhin begrüße ich auch alle neu dazugeschalteten Hörer hier bei Radio Alter Kessel und natürlich Radio Sunlight. Hier am Mic weiterhin für euch eure kleine Hexe. Und weiter geht's im Anschluss mit den Zillertaler Vagabunden. Tirol, hey, ich hab dich gern.

jetzt sammle ich mal einen schönen Tanztitel für euch. Vaya con Dios mit Na Ni Na. Und ab geht's hier. Dann möchte man ein bisschen Schwung sehen hier

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Ja, euer Radio Alter Kessel wünscht euch weiterhin viel Spaß hier.

Ja, und hier geht's weiter. Achim Menzel, wir sind keine Engel, aber ich bin ein Engel. Ich bin der liebste Engel hier im Radio. Sowas von lieb gibt es gar nicht.

dann verabschieden wir mal unseren lieben Simon. Wünschen ihm eine angenehme Nachtruhe, schlaf gut, träum was Süßes und bis später wieder.

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1: Ja, dann sag ich mal, welcome back wieder an unseren Michael Pfirsich. Schön, dass du wieder da bist. Du hörst noch Witt und Heppner mit Die Flut und danach Timo, Turbine und 7 Tage Vollgas.

Ja, das ist die Froni. Gestern voll, heute die Sprachnachrichten, Wolkenfänger und Sternenreiter mit Genghis Khan und die Ziffelbuden und die Checkkaschi mit Olivia. Und ich wünsche euch damit weiterhin noch viel Spaß hier.

Ja, dann begrüßen wir mal im Hockey die Silvia und wünschen auch ihr einen wunderschönen guten Abend. Oder sagen wir mal einen wunderschönen guten Morgen hier in Radio Alterkessel und Radio Sunlight mit Wolkenfänger und Sternenreiter und Chinggis Khan. Und danach die Zipfelbubben und DJ Kashi und Olivia.

sehr schöner Titel von Abdede, Tabi und Lida. Und ich begrüße auch die neu dazu geschalteten Hörer hier bei Radio Alter Kessel und natürlich Radio Sunlight. Hier am Mic für euch weiterhin die kleine Hexe. Und ich wünsche euch noch viel

Ja, dann sag ich mal ein Welcome back an unsere Sunshine. Schön, dass du wieder da bist. Ja, ich wünsche dir viel Spaß weiterhin in meiner Sendung. Noch knapp eine Stunde.

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1: Jetzt habe ich mal von Unheilig mein Berg für euch.
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1: Ja, danach habe ich für euch Whitney Houston, I Will Always Love You und Aerosmith mit Why All Fall Down.

Ja, ein sehr schöner Titel von Whitney Houston mit I Will Always Love You und danach Aerosmith mit One All Fall Down.

Ja, das ist Sissi Top und das für euch. Ja, ich hoffe, euch gefällt meine Musikzusammenstellung. Ihr habt hoffentlich viel Spaß dabei. Ab geht's hier weiter bei Radio Alter Kessel und Radio Sunlight.

Anschluss habe ich für euch Ubegrüße, Drachen, Steinken und danach Toto mit Holding the Line und danach Manuel ein bisschen Jump mit Fun Hallen.

Das ist Van Halen und Jump für euch. Ja, ich wünsche euch noch weiterhin viel Spaß und viel Vergnügen in meiner Sendung. Noch bis 2 Uhr bin ich für euch da. Bis 2 Uhr habt ihr mich noch auf den Irschen.

weiter geht es hier mit The Weeknd, Blinding Lights. Man macht Boxclub, frei will sein. Und ab geht's.

Ja, nach Boxclub und frei will ich sein. Aber ich stempel das noch einmal Liebe sein. Und damit geht's hier weiter bei Radio Alter Kessel und natürlich Radio Sunlight. Amik für euch, die kleine Hexe. Und ich wünsche euch noch viel Spaß, viel Vergnügen.

Ja, das ist Tommy Steib, so wie auch Stern. Und damit wünsche ich euch noch viel Spaß. Und danach geht's weiter. Drude her, Brautjammer Blues für euch.

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1: Ja, und hier geht's weiter. Vico Torriani, 7-mal in der Woche. Danach Willy Minowitsch, die Liebe ist vergänglich.

Ja, jetzt kommt ein super toller Sänger, den es leider auch schon lange nicht mehr gibt. Der liebe Willy Milovic, die Kölner Stimme mit Die Liebe ist vergänglich.

Ja, das ist Uschi Bauer. Bei uns ist immer Hochsaison. Und danach noch Vincent Kurs mit Fiesta del Mare. 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
1: Ja, das ist Totaler Manda mit Super Heiße Party. Und danach habe ich noch Village People, IMCA. Und dann kommt auch der letzte Titel danach. Und dann kommt auch mein Outro. Dann sind meine 2 Stunden rum. Dann habt ihr noch 1 Stunde den Auto-DJ. Und dann geht es natürlich weiter mit unserem Gernot am Morgen. Ja, ich sag euch mal gleich schnell den Sendeplan, wie es heute bei Radio Alter Kessel und Radio Sunlight hier noch weitergeht.

bei Radio Alter Kisse. Geht es los von 3 bis um 6 der Morgen mit Gernot. Die Wiederholung vom Vortag von 6 bis 9 der Morgen mit Gernot live. Dann von 9 bis um 12, Punkt 9 interaktiv mit Rick Moreno. Auch eine Live-Sendung. Dann haben wir eine Sendung von 12 bis 15 Uhr, die Radioreise mit Alexander Tauscher. Dann von 15 bis 20 Uhr unser Auto-DJ und von 20 bis 23.59 Uhr bin ich wieder zu hören, auch wieder mit super toller Musik. Ich wünsche euch jetzt viel Spaß und gleich starte ich noch schnell den Sendeplan von Radio Sunlight.

Ja, von 3 bis um 9 der Gernot. Der Morgen mit Gernot. Von 9 bis 16 Uhr der Auto-DJ. Put your pride on the shelf and just go. Von 16 bis 18 Uhr ist der Alex da mit den 80ern.

Von 18 bis 22 Uhr gibt's den Plattenteller mit Mensch mit Herz. Und von 22 bis 0 haben wir einen Nachtexpress mit unserem Alf. Ja, das ist der Sendeplan bei Radio Sunlight. Also, sag ich so viel. Viel Spaß, viel Vergnügen. Wünscht euch eure kleine Hexe.

Ja, das ist Windows, how do you do? Ja, aber jetzt kommt leider Gottes schon mein Outro, mit dem ich mich jetzt auch von euch verabschieden werde. Ja, mit DJ Bamba und dem Sandmann werde ich mich jetzt von euch verabschieden. Ja, ich sag jetzt mal Dankeschön fürs Beilauschen, Dankeschön fürs Dabeisein. Ja, eure kleine Hexe wünscht euch jetzt allen eine angenehme Nachtruhe, schlaft alle gut, träumt was Süßes und bis später. Und ich sage mal Dankeschön für die Kompliment mit klasse Sendung. Ja, ich verabschiede mich im hauseigenen Live-Chat von unserem Mr. Energy, von unserer Sunshine im Hagi, die Silvia und unseren Mr. Michael für sich, ja, der heute mal eine Urkunde bekommen hat. Als treuer Stammhörer muss er doch auch mal belohnt werden. Und ich sag mal Dankeschön, lieber Michael für sich, für das Beisein immer. Und es freut uns, dass dir unsere Sendungen gefallen tun. Also ich sag jetzt winke, winke, bye bye und tschüss, bis später.